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1: Jennifer Lopez featuring David Guetta. 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
0: I Just Might.

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2: Platz 1.
3: Gerichtsknall um Benko Privatstiftung. Beim Showdown um René Benkos Laura Privatstiftung am Landesgericht Innsbruck wurden am Montag nur 32,7 Millionen Euro von den geforderten 1,7 Milliarden Euro vom Insolvenzverwalter anerkannt.
2: Platz 2.
3: Hochsicherheit bei Prozess um Villach-Attentat. Der Prozess gegen den 23-jährigen Syrer Ahmad G. findet am 27. und 28. Mai vor dem Landesgericht Klagenfurt statt. Zum Schutz aller Beteiligten sitzt der geständige Angeklagte hinter einer Glaswand.
2: Platz 3.
3: Psychiater zweifeln an Trumps Geisteszustand. Rund 30 US-Psychiater fordern in einer gemeinsamen Erklärung im British Medical Journal die Amtsenthebung von Donald Trump.
2: Platz 4.
3: Rangnick nominiert Kader für Fußball-WM. Teamchef Rangnick hat am Montag in Wien das 26-köpfige ÖFB-Aufgebot für die Weltmeisterschaft nominiert.
2: Platz 5.
3: Und Thomas Anders berichtet Fake-Nerven-Zusammenbruch. Popstar Thomas Anders hat in einer neuen RTL-Doku eine jahrzehntealte Lüge gestanden. Das Management von Modern Talking erfand 1986 nach einer Eifersuchtsszene seiner damaligen Ehefrau Nora in Paris einen Nervenzusammenbruch des Sängers, um ein politisches Verschwinden vor der Musikzeitschrift Bravo zu vertuschen.
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4: Schönen guten Morgen. Vom Wetter her wird das heute ein sehr wechselhafter Dienstag im Bergland von Nordtirol bis zur Steiermark. Da beginnt der Tag heute schon trüb. Da kann es jetzt in der Früh schon regnen. Ab dem Vormittag, da stellt sich überall ein Wechsel aus Sonne und Wolken ein. Gewitterige Regenschauer sind dabei. Am meisten sonnig und auch trocken bleibt es im Norden und im Osten. Die Höchstwerte je nach Wolken und Sonne zwischen 13 und 22 Grad. Wir schauen auf die Straßen. Alles ruhig. Kommt gut hinein in den Dienstag.
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4: So, wie geht's an? Schön, dass wir gemeinsam aufstehen am sehr frühen Dienstagmorgen. Es ist 5:02 und wir schauen einmal, dass wir in die Gänge kommen. One Republic, Felix Sehen und wir starten mit Ava Max.
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0: Das sind die Sounds, die gute Laune machen zum Start in den Dienstagmorgen. Vom Wetter her, also definitiv gute Laune hat die Natur im Westen. Da bleibt es nämlich die ganze Woche regnerisch. Für alle, die auf das romantische Regenwetter stehen, die wird es freuen. Für alle, die sich den Frühling wieder zurückwünschen. Also der Frühling definitiv schon angekommen im Osten. Da gibt es auch heute und eigentlich die ganze Woche so Temperaturen zwischen 20 und 23 Grad. Von Westen her, also von Vorarlberg bis zum Mostviertel, sind aber immer wieder Regenschauer möglich. Erst am Wochenende, da wird es auch dann im Westen frühlingshaft. Schönen guten Morgen wünsche ich euch. Wir haben es kurz nach 17:15. Hier ist schon der nächste Superhit.
1: Alex Warren. 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

0: Die Eurythmics mit The Sweet Dreams. Ich hoffe, eure Träume waren sweet. Jetzt gibt's die Superhits zum Aufwachen. Nico Santos und Robin Schulz gleich nach Wetter- und Verkehrsupdates.
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9: Schönen guten Morgen. Vom Wetter her wird es heute ein sehr wechselhafter Dienstag im Bergland von Nordtirol bis zur Steiermark. Da beginnt der Tag heute schon trüb. Da kann es jetzt in der Früh schon regnen. Ab dem Vormittag, da stellt sich überall ein Wechsel aus Sonne und Wolken ein. Gewitterige Regenschauer sind dabei. Am meisten sonnig und auch trocken bleibt es im Norden und im Osten. Die Höchstwerte je nach Wolken und Sonne zwischen 13 und 22 Grad. Wir schauen auf die Straßen. Alles ruhig. Kommt gut hinein in den Dienstag.
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11: Nico Santos. All-Timer. 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
12: Guten Morgen, es ist 6 Uhr.
13: Platz 1.
12: Tauern Autobahn wegen Tunnelsanierung gesperrt. Die A10 ist seit Montag in Richtung Salzburg für 5 Tage komplett gesperrt. Grund sind Reparaturarbeiten nach einem LKW-Brand im Brandenberg-Tunnel. Der ÖMTC warnt vor massiven Staus auf den Ausweichstrecken kurz vor dem Pfingstwochenende.
13: Platz 2.
12: US-Gericht weist Klage von Elon Musk ab. Der Tech-Milliardär hat seine Schadenersatzklage gegen OpenAI und Sam Altman verloren. Musk hatte dem Chat

0: verschiebt geplanten Angriff auf den Iran. Der US-Präsident hat einen für heute geplanten Militärschlag gegen den Iran vorerst abgesagt. Laut seinen Angaben baten Katar, Saudi-Arabien und die Emirate um einen Aufschub.
1: Platz 4.
0: Österreichs ESC-Star Cosmo zieht positive Bilanz. Trotz des vorletzten Platzes beim ESC in Wien zeigt sich der Sänger stolz auf seinen Auftritt. Künftig möchte der 19-Jährige sein Markenzeichen, den blauen Stern, seltener im Alltag und primär bei Shows tragen.
1: Platz 5.
0: Und Sal da Vinci stürmt Spotify-Charts. Obwohl Bulgarien Stara den offiziellen Sieg geholt hat, führt der Italiener Sal da Vinci mit über 28 Millionen Streams weltweit die Spotify-Rangliste an. In Österreich war Tanzschein der Song von unserem Cosmo am beliebtesten.
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0: Sonnenbrille und Regenschirm, beides brauchen wir heute. Wer im Osten zu Hause ist, der bekommt frühlingshaftes Wetter vom Weinviertel über Wien bis ins Burgenland. Da gibt es heute viel Sonne und angenehme 23 Grad. Westlich schaut es etwas anders aus. In Salzburg, Oberösterreich, auch in Tirol, da kann es jetzt schon tröpfeln. Am Nachmittag mischen sich im Bergland immer wieder Regenschauer und Gewitter dazu. Die Temperaturen heute dort, wo die Wolken durchziehen, nur 14 bis 18 Grad. Wir schauen auf die Straßen, da sind uns noch keine Verzögerungen gemeldet worden. Gute und sichere Fahrt.
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0: Nach dem Song Contest ist vor der nächsten Großveranstaltung die Fußball-WM. Die startet schon in wenigen Wochen in den USA, Kanada und Mexiko. Ralf Rangnick hat unseren Kader bekannt gegeben und wir wollen von euch wissen, glaubt ihr, schaffen wir es über die Vorrunde hinaus? Alle Infos und den Zwischenstand von unserer Echtzeit-Umfrage gibt's in einer Viertelstunde und ihr könnt gern eure Meinung abgeben online auf oe24radio.at. Schön, dass ihr hier seid. Schönen Dienstagmorgen.
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Guten Morgen, Dienstag, 19. Mai. Wir haben es genau 6:45 in der Playlist. Gleich mit dabei Taylor Swift, Hurts und Purple Disco Machine mit Wonderful Life. Ja, und die Fußballfans bereiten sich auf einen wunderbaren Juni vor. In nicht einmal 3 Wochen geht sie los, die Fußball-WM. Natürlich mit unserem ÖFB-Team. Und da hat der Teamchef Ralf Rangnick alle 26 Helden für Nordamerika präsentiert. Überraschung ist keine dabei. Vielleicht in der Abwehr gibt es einen Namen, den kennt man noch nicht. David Affengruber, der fährt mit in die USA. Sonst Max Wöber und Gernot Trauner leider nicht dabei. Die sind nach ihren Verletzungen nicht fit geworden. Im Sturm sollen Arnautovic, Michi Gregoritsch und Sascha Kalajdzic für die wichtigen Tore schießen. Unsere Frage an euch.

0: heute bei unserem Echtzeit-Voting, überstehen wir die Gruppenphase? Ja, und da seid ihr sehr positiv optimistisch. 64% von euch sagen, ja, unser Team hat die Qualität, wir kommen fix ins 16. Finale. 36% sind da noch etwas skeptisch. Sollten wir wirklich die Gruppenphase überstehen? Dann wartet wahrscheinlich ein ganz großer. Unser Sportchef Knut Okrisek hat die Infos.
1: Ich glaube, dass es weit gehen kann, aber dazu brauchen wir ein bisschen Glück, weil nach der Papierform würden wir im 16. Finale Spanien kriegen und es fehlt mir gegen zwei Mannschaften die Fantasie, dass wir da drüber kommen könnten. Das eine ist Spanien und das zweite ist Frankreich, weil die einfach so gute Eigenspieler haben und was man in der Champions League auch gesehen hat, so stark, also vor allem die PSG-Spieler. Ich kann es mir echt nicht vorstellen, dass wir gegen Frankreich kommen würden und dahinter kommt gleich Spanien.
0: Na, zuerst heißt es mal die Gruppenphase überstehen. Ob wir das schaffen? Gerne mitvoten bei unserer Frage des Tages. Wie der WM-Song klingt und wer den singt, das erfahren wir in der nächsten Stunde. Schönen guten Morgen jetzt mit den nächsten Superhits.

0: Cure mit Sunroof. Viel Sonne im Osten, Regen im Westen. Den nächsten Wetterüberblick, den gibt's genau in 9 Minuten um 7:30. Schönen guten Morgen.
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0: Bill Medley und Jennifer Warnes, The Time of My Life. Ja, die Woche ihres Lebens hatten auch viele Teilnehmerinnen und Teilnehmer beim Song Contest, wie sie in ihren Ländern empfangen wurden, hören wir gleich in der nächsten halben Stunde. Und wir hören natürlich die Superhits. Ray habe ich in der Playlist und bitte der Song, der ist einfach nur zum Genießen. Take That Back for Good gibt's gleich. Genießen wir den Start in den Tag mit eurer Gewinnchance.
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11: Top geklickt. Paul Pizzera singt WM-Song Stripes and Stars. Die Nationalmannschaft hat am Campus in Wien ihren offiziellen Turniersong vorgestellt. Platz 2. Neuer Bahnbetreiber Silver Star Railways startet in Österreich. Das Wiener Unternehmen fordert ab 2027 die ÖBB mit einer eigenen Schnellzugverbindung heraus. Und der Topklick, Trump verschiebt geplanten Angriff auf den Iran. Laut seinen Angaben baten Katar, Saudi-Arabien und die Emirate um einen Aufschub.
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11: Die Sonne begleitet uns am Weg hinaus heute, eigentlich jetzt in ganz Österreich. Teilweise sind wir schon zweistellig von den Temperaturen. 11 Grad jetzt in Salzburg, 10 Grad jetzt in St. Pölten, auch in Linz, 5 Grad jetzt nur in Bregenz, 9 Grad in Wien. Im Osten bleibt es heute sehr, sehr frühsommerlich, muss man sagen. Angenehme 23 Grad, viel Sonne ist dabei. Anders schaut es aus im Westen. Da wird es nass heute in Salzburg, in Oberösterreich und in Tirol. Da tröpfelt es am Vormittag schon. Am Nachmittag können im Bergland immer wieder Schauer und Gewitter mit dabei sein. Was tut sich auf den Straßen? A23 Richtung Inzersdorf. Zwischen dem Knoten Hirschstetten und dem Knoten Prater dauert es 10 Minuten länger. In Oberösterreich steht ihr auf der B1 Richtung Bad Reichenhall vor dem Mona-Lisa-Tunnel. Und Steiermark A9 Richtung Graz zwischen Vogaustraße und Leibnitz. Hier steht ein brennendes Fahrzeug. Seid hier bitte vorsichtig, hier dauert es 20 Minuten länger.
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10: 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Ray, where is my husband?

Das ist viel Energie von Glockenbach und Ella Henderson. Und das ist was fürs Gefühl. Take That, Back for Good. Thomas Gläuber für euch im Studio. Einen schönen Dienstagmorgen. Es ist 20 Minuten vor 7.

0: Na, habt ihr den Siegersong noch im Ohr? Die Siegerin Dara aus Bulgarien beim Eurovision Song Contest. Der fliegen im Moment alle Herzen zu, nicht nur im eigenen Land, auch die anderen Länder vergönnen ihr den Sieg. Die Australierin Delta Goodrem schreibt Gratulation an Bulgarien und die war selber verwirrt. Die Australierin hat sich mit dem Voting am Ende gar nicht ausgekannt. Der musste man erst sagen, dass sie auf Platz 4 gelandet ist. Wie gehen die Finnen damit um? Die waren ja die großen Favoriten. Linda und Pete mit Geige. Ja, sie haben eigentlich gedacht, sie werden gewinnen, aber vor so einem Live-Publikum aufzutreten, das haben sie dann doch zumindest offiziell als Erfolg verkauft. Israel ist ja Zweiter geworden, Noam Betem, und die sind insgeheim froh. Wenn Israel gewonnen hätte, haben die gemeint, naja, das hätte Chaos geführt und in Israel hätte der Song Contest wohl eh nicht stattfinden können. Und die Deutschen, naja, die lecken Wunden. Sarah Engels mit Feiern nur Platz 23. Man hat dort extra den zuständigen TV-Sender ausgetauscht, um die jahrelange Pechsträhne zu beenden. Gebracht hat es am Ende leider gar nichts. Wir haben sehr viel für euch vorbereitet. Bei uns gibt's Du Sport, 12 Points für den Musikmix, gleich mit Holly Humberstone. Und in der nächsten Stunde spielen wir Geld fürs Radio hören. Wir sind im Finalwoche. In der Finalwoche am Freitag verlosen wir unsere drei großen Hauptpreise. Welche das sind und wie ihr gewinnen könnt, steht alles online. Vielleicht hören wir uns schon in der nächsten Stunde.
1: Holly Humberstone, To Love Somebody.
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0: Alphaville mit Big in Japan. Großartig geht's hinein in den Dienstag, nämlich mit einem tollen Musikmix. Ed Sheeran, Nena und Kim Wilde, OMD und wir spielen Geld fürs Radio hören in der nächsten Stunde. Anmelden auf OE24radio.at.
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6: Guten Morgen, es ist 7 Uhr.
7: Platz 1.
6: Wladimir Putin zu Staatsbesuch in China.

0: getroffen. Im Mittelpunkt der Gespräche stehen die Vertiefung der strategischen Partnerschaft sowie der geplante Bau der Erdgaspipeline Power of Siberia 2.
1: Platz 2.
0: US-Gericht weist Klage von Elon Musk ab. Der Tech-Milliardär hat seine Schadenersatzklage gegen OpenAI und Chef Sam Altman verloren. Musk hatte dem ChatGPT-Entwickler den Diebstahl einer Wohltätigkeitsorganisation

0: 4.
1: Tauern Autobahn wegen Tunnelsanierung gesperrt. Die A10 ist in Richtung Salzburg für 5 Tage komplett geschlossen. Grund sind Reparaturarbeiten im Brendenbergtunnel. Der ÖMTC warnt vor massiven Staus auf den Ausweichstrecken.
0: Platz 5.
1: Und Cosmo legt nach ESC sein Markenzeichen ab. Der 19-Jährige zeigt sich im OE24-Interview ohne seinen bekannten blauen Gesichtsstern. Den will er künftig nur noch bei Shows tragen.
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1: Guten Morgen, jetzt mal mit viel Sonnenschein in ganz Österreich. Die Temperaturen heute im Osten, sehr frühlingshaft, angenehme 23 Grad erwarten wir. Anders schaut's aus im Westen, da brauchen wir heute den Regenschirm, nämlich in Salzburg, in Oberösterreich, auch in Tirol. Da kann es schon zum Mittag tröpfeln, am Nachmittag können in den Bergen gewitterige Regenschauer dabei sein. Guten Morgen zu euch in die Autos. Es ist 6:58. Wir starten mal mit unserem Verkehrsüberblick auf der A23 Richtung Inzersdorf. Zwischen dem Knoten Hirschstetten und dem Knoten Prater dauert es 10 Minuten länger. Niederösterreich S6 in beiden Richtungen vor dem Tunnel Semmering gibt es eine Sperre. Hier ist der Strom ausgefallen. Oberösterreich B1 Richtung Salzburg vor dem Mona-Lisa-Tunnel bitte 20 Minuten dazu einplanen. Und Steiermark A9 Richtung Graz zwischen Vogaustraß und Leibnitz steht ein brennendes...
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1: In 3 Wochen geht's schon los. Fußball-Weltmeisterschaft, wie unser offizieller ÖFB-Teamsong, unser WM-Hit klingt und wer ihn singt. Alle Infos gibt's in einer Viertelstunde gleich nach den Superhits, die gute Laune machen, jetzt zum munter werden. Nena und Kim Wilde mit dabei, Ed Sheeran und das ist The Weeknd. Guten Morgen.
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Schönen guten Morgen am Dienstag, den 19. Mai. Bangaranga war gestern. Der neue Hit kommt von Paul Pizzerra, ist unser offizieller ÖFBWM-Song. Stripes and Stars heißt er. Hören wir mal rein. 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

0: Schalalala. Na servus, da geht's ab. Was zum Mitgrillen am Dienstagmorgen um 7:45. Ja, so klingt da unser offizieller ÖFB-Song. Alle Teamspieler werden da namentlich erwähnt. You may have Britney Bitch, we got Arnautovic. Ist schon kreativ, oder? Das sagt unser Teamchef zu unserem offiziellen ÖFB-Song.
1: Dieses Mal, glaube ich, versteht's jeder. Und deswegen ja, fand ich das eigentlich eine ganz coole Geschichte, dass die Spieler, um die es ja vor allem auch geht und die im Mittelpunkt stehen, dass die jeder einzelne namentlich in dem Song auch drin vorkommen. Die Spieler haben Wert darauf gelegt, dass sie selber nicht singen müssen.
0: Ist wahrscheinlich auch besser so. Singen lassen wir jetzt David Guetta, Teddy Swims und Tones and I. Super Hits und gute Laune für euren Start in den Dienstag.

0: Girls Just Wanna Have Fun. Schönen guten Morgen um 4 Minuten vor 7:30. Ich würde mir sehr gern jetzt einen Spaß mit euch machen und würde euch 100 Euro zahlen fürs Radio hören. Wir sind in der Finalwoche. Diesen Freitag verlosen wir einen unserer drei Hauptpreise und in dieser Stunde, in 10 Minuten, gibt es den nächsten 100er für euch, wenn ihr euch anmeldet. OE24 Radio AT. Musikalisch haben wir auch eine Menge Spaß. Miles Smith ist mit dabei. Bruno Mars, alles gleich mit dabei in der Playlist. Und wir haben natürlich alles, was wichtig ist zum Start in den Dienstag. News, Wetter und Verkehr gibt's in genau 3 Minuten um 7:30.
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0: Platz 3, Paul Pizzerra singt WM-Song Stripes and Stars. Die Nationalmannschaft hat ihren offiziellen Turniersong vorgestellt. Platz Nummer 2, Cosmo legt nach dem ESC sein Markenzeichen ab. Der 19-Jährige zeigt sich im OE24-Interview ohne seinen markanten blauen Gesichtsstern. Den will er künftig nur mehr bei Live-Auftritten tragen. Und der Top-Click bis zu 30 Grad. Pünktlich zu Pfingsten wird's in Österreich sommerlich warm. Alle Infos dazu zum Nachklicken auf OE24.at.
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0: Der Blick auf das Wetter im Osten, da wird es heute frühlingshaft, bis zu 23 Grad und viel Sonnenschein ist heute dabei. Im Westen, da ziehen ab Mittag Regenschauer durch. Am Vormittag kann schon zum Tröpfeln beginnen, nämlich in Salzburg, in Oberösterreich, auch im Tirol. Am Nachmittag können dann im Bergland ein paar Gewitter und auch Regenschauer durchziehen. Dort, wo die Sonne rauskommt, bis zu 23 Grad an Höchstwerten, mit Wolken und Gewittern nur zwischen 14 und 19 Grad heute in Österreich.

0: Wir schauen in die Autos auf die A23 Richtung Inzersdorf zwischen dem Knoten Hirstetten und dem Knoten Kaisermühlen. 10 Minuten dauert sie länger. Niederösterreich A1 Richtung Linz zwischen dem Knoten St. Pölten und St. Pölten Süd ist ein Unfall passiert. Auf der A2 dauert es länger Richtung Wien zwischen dem Knoten Guntramsdorf und dem Knoten Vösendorf. Weiter geht's nach Oberösterreich auf die A7 Richtung Freistadt zwischen dem Knoten Linz und der Vös dauert es 10 Minuten länger. Steiermark A9 Richtung Voralpenkreuz zwischen dem ÖBB-Turn und dem Knoten St. Michael ist ein Unfall passiert. Und in Salzburg auf der A1 Richtung Deutschland zwischen Thalgau und Wallersee steht ihr eine Viertelstunde. Auf der Salzachtalstraße Richtung Golding zwischen Bischofshofen und Werfen, hier dauert es eine halbe Stunde länger. Viel los auf den Straßen, kommt gut in den Dienstag, fahrt vorsichtig.
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0: Nelly Furtado fühlt sich powerless. Also wenn ihr noch nicht so ganz in die Gänge gekommen seid, die Playlist sehr stark. Bruno Mars mit dabei, Cher mit Strong Enough und wir spielen Geld fürs Radio hören. Schauen wir mal, wir haben uns rausgesucht, die Melanie aus Prametz. Ich hoffe, sie hebt ab und gibt die richtige Antwort.
1: Also.
0: Schönen guten Morgen. Welcher Radiosender läuft bei dir zum Aufstehen?
1: OE24.
0: Liebe Melanie, hier ist der Thomas von OE24. Du weißt, was du gerade gewonnen hast?
1: Nein, noch nicht.
0: Du hast 100 Euro gewonnen.
1: Echt?
0: Ja. Ja,
1: cool. Super. Ja, so beginnt der Tag super.
0: Ja, großartig. Leicht verdientes Geld, gutes Frühstück und ein 100er daneben verdient, ne?
1: Ja, schön. Perfekt.
0: Wo erwische ich dich gerade?
1: In der Arbeit.
0: Schon in der Arbeit, das heißt früh anfangen, Arbeit, früh aufhören, ne?
1: Ja, hoffentlich. Hoffentlich.
0: Melanie, genau. Du hast dich auch für einen unserer Hauptpreise angemeldet. Was darf es sein für dich?
1: Die Reise wäre toll, beziehungsweise der Roller. Ich habe mir nicht entscheiden können.
0: Okay, nun, man kann sich aber ja für beides anmelden. Ne?
1: Genau, richtig.
0: Wir sind in der Finalwoche. Am Freitag verlosen wir unsere drei Hauptpreise. Ich drücke dir ganz fest die Daumen. Vielleicht geht es ja für dich nach Ägypten oder du cruist einmal durch Pramet mit dem neuen Roller.
1: Genau, das wäre ganz super.
0: Melanie, bleib so positiv.
1: Perfekt, danke, schönen Tag.
0: Wenn ihr den nächsten 100er gewinnen wollt oder wenn ihr abheben wollt mit ETI nach Ägypten, dann meldet euch an. OE24 Radio AT. In der nächsten Stunde kommt schon mein nächster Anruf. Vielleicht an euch.
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0: Strong Enough. Stark geht's musikalisch hinein in den Dienstag. Es ist 10 Minuten vor 8. News, Wetter und Verkehr-Updates gibt's in 10 Minuten.
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Owen Paul, my favorite waste of time. Damit ihr keine Zeit verliert am Weg in die Arbeit. Wir schauen gleich, was auf den Straßen los ist. Wir schauen, wo es heute Frühlingswetter gibt, wo der Regen durchzieht. Und wir spielen Geld fürs Radio hören. Alles in der nächsten Stunde.

0: Schönen guten Morgen. Es ist 8:04.
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19: Platz 1.
0: Tauern Autobahn wegen Tunnelsanierung gesperrt. Die A10 ist seit Montag in Richtung Salzburg für 5 Tage komplett gesperrt. Grund sind Reparaturarbeiten nach einem LKW-Brand im Brandenberg-Tunnel. Der ÖMTC warnt vor massiven Staus auf den Ausweichstrecken kurz vor dem Pfingstwochenende.
19: Platz 2.
0: US-Gericht weist Klage von Elon Musk ab. Der Tech-Milliardär hat seine Schadenersatzklage gegen OpenAI und Sam Altman verloren. Musk hatte dem ChatGPT-Entwickler den Diebstahl einer Wohltätigkeitsorganisation vorgeworfen.
19: Platz 3.
0: Trump verschiebt geplanten Angriff auf den Iran. Der US-Präsident hat einen für heute geplanten Militärschlag gegen den Iran vorerst abgesagt. Laut seinen Angaben baten Katar, Saudi-Arabien und die Emirate um einen Aufschub.
19: Platz 4.
0: Österreichs ESC-Star Cosmo zieht positive Bilanz. Trotz des vorletzten Platzes beim ESC in Wien zeigt sich der Sänger stolz auf seinen Auftritt. Künftig möchte der 19-Jährige sein Markenzeichen, den blauen Stern, seltener im Alltag und primär bei Shows tragen.
19: Platz 5.
0: Und Sal da Vinci stürmt Spotify-Charts. Obwohl Bulgariens Dara den offiziellen Sieg geholt hat, führt der Italiener Sal da Vinci mit über 28 Millionen Streams weltweit die Spotify-Rangliste an. In Österreich war Tanzschein der Song von unserem Cosmo am beliebtesten.
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2: Guten Morgen, jetzt mit viel Sonnenschein und schon 13 Grad in Wien, 9 Grad hat es in Klagenfurt, 8 in Innsbruck, 5 Grad noch in Bregenz. Im Osten bleibt uns das frühlingshafte Wetter heute erhalten.

0: erhalten. Da steigt das Thermometer heute auf bis zu 23 Grad. Den Regenschirm braucht ihr aber im Westen, so von Salzburg über Oberösterreich, auch in Tirol. Da kann es in den Bergen immer wieder gewittrige Regenschauer geben. Wir schauen weiter auf die Straßen. Wir haben es genau eine Minute nach 8 Uhr. A23 Richtung Intersdorf zwischen dem Knoten hier Stetten und dem Knoten Prater. Bitte 20 Minuten hier länger einplanen. Niederösterreich A1 Richtung Linz zwischen dem Knoten St. Pölten und St. Pölten Süd. Ein Unfall ist passiert. 20 Minuten dauert es hier länger. A2 Richtung Wien zwischen dem Knoten Guntramsdorf und dem Knoten Vösendorf. Da hat es auch einen Unfall gegeben. 20 Minuten eure Verzögerung hier. Wir schauen nach Oberösterreich auf die A7 Richtung Freistadt zwischen dem Knoten Linz und der Vöst. Und Salzburg A1 Richtung Deutschland zwischen Talga und Wallersee, bitte eine Viertelstunde hier länger einplanen. Auf der A10 Richtung Salzburg vor dem Bereich Knoten Pongau-Stauz, hier gibt es eine Sperre wegen Bauarbeiten. 10 Minuten dauert es hier länger.
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0: Guten Morgen wünsche ich euch mit unserem offiziellen ÖFB-WM-Song von Paul Pizzerra. Ja, da haut es einem gleich aus dem Bett. Und unserem Kader, den hat Ralf Rangnick bekannt gegeben, ob es Überraschungen gibt, das hören wir in einer Viertelstunde gleich nach Sascha. Der wünscht euch einen Lucky Day und das ist Handtricks mit Golden, gibt es gleich nach Dermot Kennedy. Ich wünsche euch einen guten Start in den Dienstag.
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Guten Morgen um 8:09 mit einem guten Kaffee und viel gute Laune. Die gibt's hier bei mir in der Playlist. So Phoebe Hawkins, gibt's gleich noch Sascha und Lucky Day. Schönen guten Morgen.

0: Sophie B. Hawkins, Right Beside You. Wir sind bei euch zum Start in den Tag mit Sia, Unstoppable. Unstoppable sind hoffentlich auch unsere Fußballjungs. Ja, es geht schon los am 11. Juni, nicht einmal noch 3 Wochen. Dann heißt es Fußball-Weltmeisterschaft in Nordamerika und Mexiko. Und der Kampf um die WM-Tickets, ja, der soll mit einem 26-Mann-Kader aus österreichischer Seite erfolgreich werden. Ralf Rangnick hat gestern den Kader bekannt gegeben. Überraschungen gibt es eigentlich nicht. Vielleicht einen. David Affengruber ist neu nominiert in der Verteidigung. Ganz bitter, Max Wöber und Gernot Trauner, die sind nach ihrer Verletzung nicht dabei. David Alaba natürlich wieder dabei und im Sturm, da sollen es Marko Arnautovic, Michi Gregoritsch und Sascha Kalajdzic dann richten. Was glaubt ihr? Unsere Frage des Tages heute. Schaffen wir es über die Vorrunde hinaus ins 16. Finale? Ja, da herrscht leichter Pessimismus im Moment. 43% von euch glauben, ja, mit dem Kader schaffen wir es zumindest ins 16. Finale. 57% meinen, nach der Vorrunde ist Schluss. Gerne reinklicken, OE24 Radio AC und mitstimmen. Einer, der meint, wir kommen garantiert ins 16. Finale, ist unser Sportchef Knut Okresek. Dann meint er aber, wird es ziemlich schwierig.
1: Ich glaube, dass es weit gehen kann, aber dazu brauchen wir ein bisschen Glück, weil nach der Papierform würden wir im 16. Finale Spanien kriegen und es fehlt mir gegen zwei Mannschaften die Fantasie, dass wir da drüber kommen könnten. Das eine ist Spanien und das zweite ist Frankreich, weil die einfach so gute Eigenspieler haben und was man in der Champions League auch gesehen hat, so stark, also vor allem die PSG-Spieler. Ich kann es mir echt nicht vorstellen, dass wir gegen Frankreich kommen würden und dahinter kommt gleich Spanien.
0: Ein Spektakel wird es auf alle Fälle. Ab 11. Juni geht's los. Die Fußball-WM. Bei uns geht's los mit dem nächsten Superhit. Und zwar jetzt. Hier ist Kamrad. Guten Morgen. Es ist 18 nach 8.

0: 8.24 Uhr. Gemeinsam geht's in den Dienstag mit viel guter Laune und den Superhits.
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0: Guten Morgen, OE24 hier. Zum Munterwerden gibt's gleich Olivia Dean, Man I Need. Und mit Shabusi setzen wir uns an die Bar. Dort wird natürlich um die Zeit ein guter Kaffee serviert. Den gibt's von euch. Von mir gibt's gleich News, Wetter und Verkehrsupdates in 3 Minuten um 8:30. Guten Morgen.
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0: Platz 3, Paul Pizzerra singt WM-Song Stripes and Stars. Die Nationalmannschaft hat ihren offiziellen Turniersong vorgestellt. Platz Nummer 2, Cosmo legt nach dem ESC sein Markenzeichen ab. Der 19-Jährige zeigt sich im OE24-Interview ohne seinen markanten blauen Gesichtsstern. Den will er künftig nur mehr bei Live-Auftritten tragen. Und der Topklick bis zu 30 Grad. Pünktlich zu Pfingsten wird's in Österreich sommerlich warm. Alle Infos dazu zum Nachklicken auf OE24.at.
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0: Viel Sonne dabei am Vormittag. Zu Mittag, da zieht es aber von Westen her zu. Da können immer wieder Regenschauer und Gewitter durchziehen, vor allem in Salzburg, in Oberösterreich und auch in Tirol. Höchstwerte dort zwischen 14 und 18 Grad. Im Osten, also im Wiener Becken, auch im Burgenland, da wird es heute ein sehr, sehr schöner sonniger Tag. Frühlingshaft, Höchstwerte im Osten bis zu 23 Grad heute. A23 Richtung Inzersdorf zwischen dem Knoten Hirschstetten und dem Knoten Prater 20 Minuten.

0: sie länger. Probleme gibt's auf der A1 Richtung Linz. Zwischen dem Knoten St. Pölten und St. Pölten Süd ist ein Unfall passiert. Fast eine Dreiviertelstunde dauert's hier länger. Verzögerungen auch auf der A2 Richtung Wien zwischen dem Knoten Guntramsdorf und dem Knoten Vösendorf. Oberösterreich A7 Richtung Freistadt zwischen dem Knoten Linz und der Vöst. Hier gibt's Überlastung und auf der B3 Richtung Linz zwischen Luftenberg und Steyr gibt's eine Sperre wegen Bauarbeiten. Eine Viertelstunde dauert's hier länger. Salzburg A1 Richtung Deutschland zwischen Talga und Wallersee bitte eine Viertelstunde dazurechnen. Wir schauen auf die A10, da braucht ihr sehr viel Geduld. Richtung Salzburg vor dem Bereich Knoten Pongau gibt es eine Sperre wegen Bauarbeiten. Ihr werdet umgeleitet, eine Stunde dauert es hier länger.
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Guten Morgen, es ist 8.38 Uhr. Gute Laune und viel Superhits. Das ist unser Versprechen zum Start in den Tag. Das ist Ace of Base mit The Sign. Schönen guten Morgen.

0: Anastasia, Left Outside Alone. Wir lassen euch nicht allein. Genau das Gegenteil ist der Fall. Wir sind da für euch und wir belohnen euch fürs OE24-Hören, nämlich mit 100 Euro fürs Radio-Hören. Die Doris aus Wien hat jetzt die Chance, wenn sie abhebt.
1: Hallo.
0: Schönen guten Morgen. Mit wem spreche ich bitte?
1: Mit der Doris.
0: Servus Doris, ich bin der Thomas.
1: Hallo.
0: Welcher Radiosender läuft bei dir?
1: Na, Ö24.
0: Aha, kommt mit einem Lacher. 100 Euro hast du verdient.
1: Super, danke schön, da freue ich mich.
0: Wunderbar, Doris, du bist schon sehr gut gelaunt. Was machst du schon in der Früh?
1: Ich fahre gerade am Ergometer.
0: Du fährst am Ergometer, hörst hoffentlich ja. OE24 und genau. Fallst jetzt nicht runter, wenn du 100 Euro gewonnen hast, ne?
1: Nein, ich sitze fest im Sattel.
0: Doris, vielleicht sitzt du fest im Sattel bald von einem Yamaha Rainer Roller. Du hast dich für diesen Hauptpreis angemeldet. Warum das?
1: Ja, weil ich einen 125er Führerschein habe und habe mir gedacht, das wäre ideal, so wie in die Arbeit fahren.
0: Und manchmal ist es gemütlicher am Roller als am Ergometer, ne?
1: Ja, das stimmt.
0: Doris, diesen Freitag entscheidet sich's, da gehen unsere Hauptpreise raus. Ich drücke dir die Daumen, gratuliere dir jetzt mal zu 100 Euro.
1: Dankeschön.

0: Joey24 hier. Guten Morgen, es ist 10 vor 9.
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0: Platz 1.
13: Pfingstwetter bringt den Sommer. Pünktlich zum Wochenende kommt der Sommer nach Österreich. Nach wechselhaften Tagen setzt sich ab Freitag die Sonne durch. Zu Pfingsten steigen die Temperaturen auf bis zu 30 Grad.
0: Platz 2.
13: Wladimir Putin zu Staatsbesuch in China. Im Mittelpunkt der Gespräche steht die Vertiefung der strategischen Partnerschaft sowie der geplante Bau der Erdgaspipeline Power of Siberia 2.
0: Platz 3.
13: Evakuierung bei Waldbränden nahe Los Angeles. Im Süden Kaliforniens breiten sich 2 Großbrände aus. Die Feuerwehr kämpft im Simi Valley gegen die Flammen. Im Bezirk Ventura wurden bereits 29.000 Menschen evakuiert.
0: Platz 4.
13: Rangnick nennt WM-Kader der Nationalelf. Der Teamchef hat das 26-köpfige ÖFB-Aufgebot für die Weltmeisterschaft nominiert. David Affengruber steht im Kader, während Trauner und Wöber nur auf Abruf bereitstehen.
0: Platz 5.
13: Und Cosmo legt sein Markenzeichen ab. Der 19-Jährige zeigt sich im OE24-Interview ohne seinen bekannten blauen Gesichtsstern. Den will er künftig nur mehr bei Live-Shows tragen.
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1: Viel Sonne dabei am Vormittag. Zu Mittag, da zieht es aber von Westen her zu. Da können immer wieder Regenschauer und Gewitter durchziehen, vor allem in Salzburg, in Oberösterreich und auch in Tirol. Höchstwerte dort zwischen 14 und 18 Grad. Im Osten, also im Wiener Becken, auch im Burgenland, da wird es heute ein sehr, sehr

0: Eine Dreiviertelstunde dauert es hier länger. Verzögerungen auch auf der A2 Richtung Wien zwischen dem Knoten Guntramsdorf und dem Knoten Vösendorf. Oberösterreich A7 Richtung Freistadt zwischen dem Knoten Linz und der Vöst. Hier gibt es Überlastung und auf der B3 Richtung Linz zwischen Luftenberg und Steyr gibt es eine Sperre wegen Bauarbeiten. Eine Viertelstunde dauert es hier länger. Salzburg A1 Richtung Deutschland zwischen Talga und Wallersee bitte eine Viertelstunde dazurechnen. Wir schauen auf die A10. Da braucht ihr sehr viel Geduld. Richtung Salzburg. Vor dem Bereich Knoten Pongau gibt es eine Sperre wegen Bauarbeiten. Ihr werdet umgeleitet, eine Stunde dauert es hier länger.
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0: Der erste oder zweite Kaffee am Schreibtisch steht. Der Chef hat hoffentlich gute Laune. Wenn nicht, dann sagt ihm bitte OE24 laut aufdrehen. Wir haben nämlich die Superhits zum Start in den Arbeitstag. James Blunt, Leonie und wir starten mit Taylor Swift. Schönen Vormittag.
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3: Taylor Swift. The Fate of Ophelia.

0: Schönen Vormittag mit OE24. 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
4: Top geklickt. Evakuierungen bei Waldbränden nahe Los Angeles. Im Bezirk Ventura wurden bereits 29.000 Menschen evakuiert. Platz 2. Rangnick nennt WM-Kader der Nationalelf. David Affengruber steht neu im Kader. Trauner und Wöber sind wegen Verletzungen nur auf Abruf bereit. Und der Topklick geht ans Wetter. Pfingstwetter bringt den Sommer. Nach wechselhaften Tagen setzt sich ab Freitag die Sonne durch. Zu Pfingsten steigen die Temperaturen auf bis zu 30 Grad.
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4: Der Blick auf das Wetter im Osten, da wird es heute frühlingshaft, bis zu 23 Grad und viel Sonnenschein ist heute dabei. Im Westen, da ziehen ab Mittag Regenschauer durch. Am Vormittag kann schon zum Tröpfeln beginnen, nämlich in Salzburg, in Oberösterreich, auch im Tirol. Am Nachmittag können dann im Bergland ein paar Gewitter und auch Regenschauer durchziehen. Dort, wo die Sonne rauskommt, bis zu 23 Grad an Höchstwerten, mit Wolken und Gewittern nur zwischen 14 und 19 Grad heute in Österreich. A22 Richtung Tangente zwischen der Reichsbrücke und dem Knoten Kaisermühl dauert 10 Minuten länger. Auf der A23 steht die Richtung Inzersdorf zwischen dem Knoten Hirstetten und dem Knoten Prater. Stau auch auf der Ruckergasse Richtung Wienerberg. In Niederösterreich auf der A1 hat es einen Unfall gegeben. Richtung Deutschland steht er zwischen Böheimkirchen und St. Pölten Süd. Salzburg A10 Richtung Salzburg vor dem Bereich Knoten Pongau. Hier gibt es Stau. 20 Minuten dauert es hier länger.
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Shakira. 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Müssen wir gleich reden über die Shakira? Stellt euch vor, ihr bekommt Post vom Finanzamt und anstatt nachzahlen zu müssen, überweisen die euch mal eben so 60 Millionen Euro. Ja, für Popstar Shakira ist das Realität geworden. 8 Jahre lang hat sie sich nämlich gegen harte Vorwürfe gewehrt von den spanischen Steuerbehörden. Die Richter sagen, das Finanzamt konnte nicht beweisen, dass Shakira im Jahr 2011 ihren festen Wohnsitz in Spanien hatte. Deswegen gab es jetzt einen Freispruch und Spanien muss der Sängerin jetzt alle bereits gezahlten Strafen, die Zinsen und die Prozesskosten der

starten. Shakira ist selbst erleichtert und spricht von einer echten Tortur und schlaflosen Nächten, die jetzt vorbei sind. Wir hoffen, dass wir alle entspannt hineinkommen in den Dienstagvormittag mit Luis Capaldi und Survive. Das ist schon der nächste Superhit für euch.

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12: Platz 1.
13: Wladimir Putin zu Staatsbesuch in China eingetroffen. Im Mittelpunkt der Gespräche stehen die Vertiefung der strategischen Partnerschaft sowie der geplante Bau der Erdgaspipeline Power of Siberia zu.
12: Platz 2.
13: US-Gericht weist Klage von Elon Musk ab. Der Tech-Milliardär hat seine Schadenersatzklage gegen OpenAI und Chef Sam Altman verloren. Musk hatte dem ChatGPT-Entwickler den Diebstahl einer Wohltätigkeitsorganisation vorgeworfen.
12: Platz 3.
13: Wiens Budgetdefizit klettert auf Rekordhöhe. Das Defizit der Stadt ist um 2,84 Milliarden Euro gestiegen. Der gesamte Schuldenberg der Bundeshauptstadt beläuft sich auf 14,3 Milliarden Euro.
12: Platz 4.
13: Tauernautobahn wegen Tunnelsanierung gesperrt. Die A10 ist in Richtung Salzburg für 5 Tage komplett geschlossen. Grund sind Reparaturarbeiten im Brandenberg-Tunnel. Der ÖMTC warnt vor massiven Staus auf den Ausweichstrecken.
12: Platz 5.
13: Und Cosmo legt nach ESC sein Markenzeichen ab. Der 19-Jährige zeigt sich im OE24-Interview ohne seinen bekannten blauen Gesichtsstern. Den will er künftig nur noch bei Shows tragen.
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13: Viel Sonne dabei am Vormittag. Zu Mittag, da zieht es aber von Westen her zu. Da können immer wieder Regenschauer und Gewitter durchziehen, vor allem in Salzburg, in Oberösterreich und auch in Tirol. Höchstwerte dort zwischen 14 und 18 Grad. Im Osten, also im Wiener Becken, auch im Burgenland, da wird es heute ein sehr, sehr schöner sonniger Tag. Frühlingshaft, Höchstwerte im Osten bis zu 23 Grad heute. A22 Richtung Tangente zwischen der Reichsbrücke und dem Knoten Kaisermühlen dauert 10 Minuten länger. Auf der A23

0: beide Richtung Inzersdorf zwischen dem Knoten Nierstetten und dem Knoten Prater. Stau auch auf der Ruckergasse Richtung Wienerberg. In Niederösterreich auf der A1 hat es einen Unfall gegeben. Richtung Deutschland steht er zwischen Böheimkirchen und St. Pölten Süd. Salzburg A10 Richtung Salzburg vor dem Bereich Knoten Pongau. Hier gibt es Stau. 20 Minuten dauert es hier länger.
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1: Nico Santos. 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

Schönen Vormittag. OE24 hier, super Hits und gute Laune für euch. Following the Sun, ja, Sonne gibt's. Im Osten heute Frühlingswetter, bis zu 22 Grad. 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

0: Schönen Vormittag, gleich mit News, Wetter und Verkehrsupdates. 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
10: Platz 3, Paul Pizzerra singt WM-Song Stripes and Stars. Die Nationalmannschaft hat den offiziellen Turniersong vorgestellt. Platz Nummer 2, Cosmo legt nach dem ESC sein Markenzeichen ab. Der 19-Jährige zeigt sich im OE24-Interview ohne seinen markanten blauen Gesichtsstern. Den will er künftig nur mehr bei Live-Auftritten tragen. Und der Topklick bis zu 30 Grad. Pünktlich zu Pfingsten wird's in Österreich sommerlich warm. Alle Infos dazu zum Nachklicken auf OE24.at.
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10: Der Blick auf das Wetter im Osten, da wird es heute frühlingshaft, bis zu 23 Grad und viel Sonnenschein ist heute dabei. Im Westen, da ziehen ab Mittag Regenschauer durch. Am Vormittag kann schon zum Tröpfeln beginnen, nämlich in Salzburg, in Oberösterreich, auch im Tirol. Am Nachmittag können dann im Bergland ein paar Gewitter und auch Regenschauer durchziehen. Dort, wo die Sonne rauskommt, bis zu 23 Grad an Höchstwerten, mit Wolken und Gewittern nur zwischen 14 und 19 Grad heute in Österreich. A22 Richtung Tangente zwischen der Reichsbrücke und dem Knoten Kaisermühl dauert 10 Minuten länger. Auf der A23 steht die Richtung Inzersdorf zwischen dem Knoten Hirstetten und dem Knoten Prater. Stau auch auf der Ruckergasse Richtung Wienerberg. In Niederösterreich auf der A1 hat es einen Unfall gegeben. Richtung Deutschland steht er zwischen Böheimkirchen und St. Pölten Süd. Salzburg A10 Richtung Salzburg vor dem Bereich Knoten Pongau. Hier gibt es Stau. 20 Minuten dauert es hier länger.
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2: Robbie Williams, All My Life.

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0: Und hier kommt der nächste gute Laune Hit aus den 80ern.

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12: Platz 1.
13: Pfingstwetter bringt den Sommer. Pünktlich zum Wochenende kommt der Sommer nach Österreich. Nach wechselhaften Tagen setzt sich ab Freitag die Sonne durch. Zu Pfingsten steigen die Temperaturen auf bis zu 30 Grad.
12: Platz 2.
13: Wladimir Putin zu Staatsbesuch in China. Im Mittelpunkt der Gespräche steht die Vertiefung der strategischen Partnerschaft sowie der geplante Bau der Erdgaspipeline Power of Siberia 2.
12: Platz 3.
13: Evakuierung bei Waldbränden nahe Los Angeles. Im Süden Kaliforniens breiten sich zwei Großbrände aus. Die Feuerwehr kämpft im Simi Valley gegen die Flammen. Im Bezirk Ventura wurden bereits 29.000 Menschen evakuiert.
12: Platz 4.
13: Rangnick nennt WM-Kader der Nationalelf. Der Teamchef hat das 26-köpfige ÖFB-Aufgebot für die Weltmeisterschaft nominiert. David Affengruber steht im Kader, während Trauner und Wöber nur auf Abruf bereitstehen.
12: Platz 5.
13: Und Cosmo legt sein Markenzeichen ab. Der 19-Jährige zeigt sich im OE24-Interview ohne seinen bekannten blauen Gesichtsstern. Den will er künftig nur mehr bei Live-Shows tragen.
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13: Viel Sonne dabei am Vormittag. Zu Mittag, da zieht es aber von Westen her zu. Da können immer wieder Regenschauer und Gewitter durchziehen, vor allem in Salzburg, in Oberösterreich und auch in Tirol. Höchstwerte dort zwischen 14 und 18 Grad. Im Osten, also im Wiener Becken, auch im Burgenland, da wird es heute ein sehr, sehr schöner sonniger Tag. Frühlingshaft, Höchstwerte im Osten bis zu 23 Grad heute. A22 Richtung Tangente zwischen der Reichsbrücke und dem Knoten Kaisermühlen dauert 10 Minuten länger. Auf der A23 steht die Richtung Inzersdorf zwischen dem Knoten Hirstetten und dem Knoten Prater. Stau auch auf der Ruckergasse Richtung Wienerberg. In Niederösterreich auf der A1 hat es einen Unfall gegeben. Richtung Deutschland steht er zwischen Böheimkirchen und St. Pölten Süd. Salzburg A10 Richtung Salzburg vor dem Bereich Knoten Pongau. Hier gibt es Stau. 20 Minuten dauert es hier länger.
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13: Genau die gibt's jetzt am Weg Richtung Mittagspause, nämlich die Superhits mit The Cure, mit Benson Boone. Und Ray, Where's My Husband, gibt's gleich in der Playlist für euch.
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Man kann auch in den Dienstag verliebt sein, wenn die Arbeit leicht von der Hand geht und man motiviert ist. Wir helfen euch dabei mit dem nächsten Superhit, Katy Perry mit The One That Got Away.

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0: Top geklickt, Evakuierungen bei Waldbränden.

0: Los Angeles im Bezirk Ventura wurden bereits 29.000 Menschen evakuiert. Platz 2 Rangnick nennt WM-Kader der Nationalelf. David Affengruber steht neu im Kader. Trauner und Wöber sind wegen Verletzungen nur auf Abruf bereit. Und der Topklick geht ans Wetter. Pfingstwetter bringt den Sommer. Nach wechselhaften Tagen setzt sich ab Freitag die Sonne durch. Zu Pfingsten steigen die Temperaturen auf bis zu 30 Grad.
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0: Der Blick auf das Wetter im Osten, da wird es heute frühlingshaft, bis zu 23 Grad und viel Sonnenschein ist heute dabei. Im Westen, da ziehen ab Mittag Regenschauer durch. Am Vormittag kann schon zum Tröpfeln beginnen, nämlich in Salzburg, in Oberösterreich, auch im Tirol. Am Nachmittag können dann im Bergland ein paar Gewitter und auch Regenschauer durchziehen. Dort, wo die Sonne rauskommt, bis zu 23 Grad an Höchstwerten, mit Wolken und Gewittern nur zwischen 14 und 19 Grad heute in Österreich. A22 Richtung Tangente zwischen der Reichsbrücke und dem Knoten Kaisermühl dauert 10 Minuten länger. Auf der A23 steht die Richtung Inzersdorf zwischen dem Knoten Hirstetten und dem Knoten Prater. Stau auch auf der Ruckergasse Richtung Wienerberg. In Niederösterreich auf der A1 hat es einen Unfall gegeben. Richtung Deutschland steht er zwischen Böheimkirchen und St. Pölten Süd. Salzburg A10 Richtung Salzburg vor dem Bereich Knoten Pongau. Hier gibt es Stau. 20 Minuten dauert es hier länger.
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Den Gewinner vom Eurovision Song Contest, den kennen wir, Bangaranga Dara aus Bulgarien. Aber wer ist denn der Gewinner an den Online-Streams? Ja, das sind nicht die Bulgaren auf Spotify. Da schaut die Welt nämlich komplett anders aus. Da stürmt nämlich ein ganz anderer das Treppchen, nämlich der hier. Der Italiener Sal da Vinci hat über 28 Millionen Streams weltweit, hat er alle rasiert, ist der absolute Klick-König mit seinem großartigen Song, kommt sehr, sehr gut an bei der Community und bei uns in Österreich, absolute Nummer 1 auf Spotify, unser Cosmo mit dem Tanzschein. Ich wünsche euch einen guten

0: Start hinein Richtung Mittagspause. Es ist gleich 11:45. Wenn der Magen knurrt, ein bisschen noch durchhalten. Wir überbrücken die Zeit bis zur Mittagspause mit den nächsten Superhits.
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8: Platz 1.
9: WHO schlägt Ebola-Ausbruchalarm. Die WHO warnt vor einer rasanten Ausbreitung von Ebola im Nordosten der Demokratischen Republik Kongo. Laut Generaldirektor Tedros gibt es bereits 500 Verdachtsfälle und 130 Tote durch die gefährliche Bundibugio-Variante.
8: Platz 2.
9: Iran nennt Bedingungen für Friedensschluss. Nach dem aufgeschobenen US-Angriff fordern die Mullahs von Donald Trump die Aufhebung der Sanktionen und das Ende der Seeblockade. Laut Teheran sieht der US-Präsident positive Entwicklungen bei den Gesprächen.
8: Platz 3.
9: Tödlicher Moscheeangriff in San Diego. Bei einer Schussattacke zweier Jugendlicher auf ein islamisches Zentrum in Kalifornien wurden 3 Mitarbeiter getötet. Die bewaffneten Angreifer nahmen sich nach der Tat auf der Flucht selbst das Leben.
8: Platz 4.
9: Noch keine Bewerbungen für ORF-Chefposten. Knapp 3 Wochen vor der Wahl des ORF-Generaldirektors am 11. Juni gibt es noch keine offizielle Bewerbung. Als klarer Favorit für die Nachfolge gilt in Medienkreisen weiterhin APA-Chef Clemens Pieck.
8: Platz 5.
9: Und Oliver Glasner vor Wechsel nach Deutschland. Der 51-jährige Österreicher steht laut Medienberichten vor einem Wechsel in die deutsche Bundesliga. Bayer Leverkusen sieht den Crystal Palace Coach als absoluten Wunschkandidaten für den Trainerposten.
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9: Einen wunderschönen Dienstagmittag. Wir starten mit ganz viel Abwechslung. Wer ganz im Westen oder ganz im Osten Österreichs wohnt, darf sich heute über jede Menge Sonnenschein freuen. Dazwischen erhalten sich zwar noch ein paar hartnäckige Wolken- und Nebelfelder und in Tirol und Salzburg, dort tröpfelt es stellenweise, aber die Sonne, die bohrt sich immer wieder durch. Schaut aber am Nachmittag ruhig mal genauer zum Himmel. Na, da können sich auch größere Quellwolken bilden, die streckenweise Schauer und Gewitter im Gepäck haben. Die Temperaturen, die steigen heute auf angenehme 16 bis 23 Grad. Ein Hallo und die Autos, wir starten in Salzburg auf der A10. Große Erleichterung auf der Tauernautobahn Richtung Salzburg. Vor dem Knoten Pongau hat sich der lange Stau wegen der Baustellensperre fast vollständig aufgelöst. Ihr verliert aber aktuell noch rund 10 Minuten. Und in Tirol, neu dazugekommen ist eine Baustelle auf der Fernpaarstraße der B179 zwischen dem Nassereit-Tunnel und Nassereit. Kommt es in beiden Richtungen zu wechselseitigen Anhaltungen, plant ihr auf jeden Fall ein paar Minuten mehr ein.
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9: Mahlzeit Österreich, einen schönen Dienstag. Wir blicken auf jeden Fall in dieser Stunde auf einen der größten Justizkrimis der Popwelt. Popstar Shakira feiert seinen gigantischen Erfolg vor Gericht. Mehr dazu gleich. Und in dieser Stunde, da spielen wir eine neue Runde Geld fürs Radio hören. Wer holt sich 100 Euro in Cash?
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Unfassbar Paukenschlag aus Spanien. Nach 8 Jahren erbitterten Rechtsstreit feiert Pop-Ikone Shakira einen sensationellen Megasieg gegen die spanischen Steuerbehörden. Das höchste Strafgericht des Landes hat sich jetzt vollkommen auf die Seite der Sängerin gestellt und ein früheres Urteil wegen angeblichen Steuerbetrugs aufgehoben. Der Grund ist ja fast schon kurios, von der Steuerpflicht hätte Shakira im Jahr 2011 mindestens 183 Tage in Spanien verbringen müssen. Nachweisen konnten die Behörden aber höchstens 163. Den Rest der Zeit war sie auf großer Welttournee und hat 120 Konzerte in 37 Ländern gerockt. Das spanische Finanzministerium muss ihr jetzt rund 60 Millionen Euro zurückzahlen, inklusive Zinsen und Prozesskosten. Shakira selbst zeigt sich erleichtert, teilt aber gleichzeitig heftig gegen die Justiz aus. Sie spricht auch von jahrelangen brutalen Kampagnen, die ihren Ruf zerstören sollten, und widmet diesen Erfolg all jenen Bürgern, die von einem voreingenommenen System zermürbt werden. Alle Details zu diesem Millionenurteil und Shakiras emotionales Statement könnt ihr auf oe24.at nachklicken. In dieser Stunde, da spielen wir auch die nächste Runde Geld fürs Radio hören. Macht's noch schnell mit, drückt euch ganz fest die Daumen. Und an zwei genießen wir Musik von Ava Max, vorher noch Nico Santos gemeinsam mit Fastboy. 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

0: ersten halben Stunde. Da gibt es auf jeden Fall zwei Hits mit richtig viel Energie. Wir hören unter anderem Jason Derulo. Und wir legen dann einen Rockklassiker von Bon Jovi mit. Have a nice day. Yeah, das ist der beste Sound für euren Dienstag.
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15: Oliver Glasner ist Topkandidat bei Bayer Leverkusen. Die Vereinsbosse des Bundesligisten wünschen sich den 51-jährigen Österreicher als neuen Trainer. Wir blicken auf die 2. Regierung beschränkt Familiennachzug bei Asyl weiter. Die Clubobmänner betonten im Parlament, dass die künftige Quote sehr gering sein wird. Und er hat zur Top geklickt: zunehmende Sorge wegen rasanter Ebola-Ausbreitung. Die WHO meldet hunderte Todesfälle im Kongo und rief eine gesundheitliche Notlage aus.
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15: Ganz im Westen und ganz im Osten dominiert heute die Sonne. Im restlichen Österreich ziehen Quellwolken auf, die am Nachmittag dann vor allem im Waldviertel und im Süden kräftige Gewitter bringen können. Die Höchsttemperaturen, die liegen heute zwischen 16 und 23 Grad. In Salzburg auf der Tauernautobahn Richtung Salzburg, da läuft es vor dem Knoten Pongau trotz der Baustellensperre überraschend flüssig. Der Zeitverlust beträgt aber aktuell noch rund 10 Minuten. Und in Tirol auf der Fernfahrstraße der B179, hier kommt es wegen Bauarbeiten zwischen dem Nassereit-Tunnel und Nassereit in beiden Richtungen zu wechselseitigen Anhaltungen.
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0: Yeah, Bon Jovi wünscht uns einen wunderschönen Tag. Ja, schönen Dienstag allerseits. Es ist Mittagszeit und da spielen wir auch die nächste Runde Geld fürs Radio hören.
1: Hallo?
0: Ja, hallo. Ist da die Regina dran?
1: Um was geht's denn?
0: Naja, welchen Radiosender hörst du denn am liebsten?
1: Ö24.
0: Du hast gerade 100 Euro gewonnen, Regina.
1: Super, freut mich.
0: Dienstagmittag, was machst du denn gerade?
1: Ich bin in der Arbeit.
0: Ah, in der Arbeit. Und du hast jetzt gerade Zeit gehabt abzuheben. Das ist schon mal gut, gell, Regina?
1: Ja, geht.
0: Du, weißt du schon, hast du schon einen Plan? Was machst denn du mit den 100 Euro?
1: Vielleicht gut essen gehen. Ich habe noch gar keinen Plan damit.
0: Ist auch ein Plan, oder?
1: Ja.
0: Du, Regina, ich sehe gerade, du hast dich ja angemeldet und dein Wunschtraumpreis wäre jetzt dieser Yamaha NMAX 125 von Rainer, gell? So Roller.
1: Genau.
0: Ja, ja, wer weiß. Ich drücke dir auf jeden Fall die Daumen, du bist auf jeden Fall bei der Ziehung mit dabei, okay? 100 Euro hast du aber auf jeden Fall mal fix, gell, Regina?
1: Super, danke schön.
0: Ja, super Vorbild, die Regina bei der Arbeit, die hat abgehoben, die richtige Antwort hat sie auch gegeben, OE24, das hat ihr 100 Euro in Cash gebracht. Also, ihr wollt es auch abcashen, macht's mit auf oe24radio.at. Da stehen alle wichtigen Infos zu unserem Gewinnspiel und wir freuen uns natürlich auf jede Menge gute Laune und Superhits. Inner Circle mit Games People Play haben wir gleich, vorher haben wir noch einen aktuellen Top-Hit von Thorsten Einerson.
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6: Platz 1. Mango Erbe wegen Mordverdachts verhaftet. Der Sohn des verstorbenen Mango-Gründers wurde am Dienstag in der spanischen Region Katalonien festgenommen. Die Ermittler werfen ihm vor, seinen Vater bei einer Bergtour getötet zu haben.
4: Platz 2.
6: Neue Details nach tödlicher Kuhattacke. Vor dem Vorfall am Sonntag in Oberliens in Osttirol griff die Herde 3 weitere Personen an. Die Polizei sucht nun nach einer Hundehalterin, die die Kühe aufgeschreckt haben könnte.
4: Platz 3.
6: WHO schlägt wegen Ebola-Ausbruch Alarm. Die WHO warnt vor einer rasanten Ausbreitung des Virus im Nordosten der Demokratischen Republik Kongo. Laut Generaldirektor Tedros gibt es in Afrika bereits 500 Verdachtsfälle und 130 Todesopfer.
4: Platz 4.
6: 3 Spielesperre für Yusuf Demir. Rapidstar Yusuf Demir wurde nach seiner roten Karte im Match gegen Sturm Graz vom Senat 1 der Bundesliga für 3 Spiele gesperrt. Der 22-Jährige hatte aus Frust einen kaputten Schuh Richtung Seitenlinie geschleudert und entschuldigte sich via Instagram für sein Verhalten. Und neue Luxus-Schokolade erobert TikTok. Die Marke Tucho sorgt am Dienstag mit der Black Sand Chocolate für einen Social-Media-Hype. Das 29 Euro teure Produkt erinnert an vulkanischen Sand und enthält edlen schwarzen Trüffel.
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6: Schnappt euch in der Mittagspause ruhig ein bisschen Sonne, denn die zeigt sich heute in weiten Teilen des Landes immer wieder. Ganz im Westen und ganz im Osten, da haben wir sogar fast ungestörten Sonnenschein. Aber aufgepasst, im Laufe des Nachmittages brodelt es in der Wetterküche, speziell im Waldviertel, in der Steiermark und in Kärnten. Da können dann ein paar kräftige Gewitterzellen durchziehen. Im Donauraum früh startet der Wind aus West bis Nord zeitweise lebhaft auf und das Thermometer, das klettert heute auf Höchstwerte zwischen 16 und 23 Grad. Kurz nach 13 Uhr, eine Meldung habe ich für Tirol auf der Fernpassstraße, der B179. Da braucht ihr wegen Bauarbeiten zwischen dem Nassereit-Tunnel und Nassereit in beiden Richtungen durch wechselseitige Anhaltungen weiterhin ein paar Minuten Geduld.
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6: Schönen Dienstag in gut 15 Minuten. Da blicken wir nach Kärnten. Am Wörthersee, da laufen die Vorbereitungen für das sportliche und gesellschaftliche Highlight zu Pfingsten auf Hochtouren. Unbedingt dranbleiben.
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1: Wir sind zurück mit den Society News. Es riecht nach Sommersport und Society. In Pörtschach am Wörthersee, da laufen die Vorbereitungen für das spektakuläre Hitchies Masters in der Wärtsers Arena auf absoluten Hochtouren. Da wird ordentlich angepackt. Unglaubliche 275 Tonnen Spezialsand werden dort gerade verteilt, 5 Kilometer Kabel verlegt und 14 TV-Kameras in Position gebracht, damit dann für die über 5000 erwarteten Beachvolleyball-Fans alles perfekt angerichtet ist. Und das Event, das liefert echte Action aus der Luft. Am Sonntag und Montag werden Fallschirmspringer des Heeressportsvereins die Matchbälle für die Semifinal- und Finalspiele per Punktlandung direkt auf dem Center Court einfliegen. Aber das wäre, ja, was wäre denn der Wörthersee ohne eine legendäre Party? Am Sonntag, da laben die Hitchler-Geschwister zur exklusiven Hitchies Night ins Boothaus. Und die Gästeliste, die liest sich wie das Who is Who der österreichischen Promi-Welt. Wörthersee-Legende Otto Retzer ist am Start, genauso wie Armin Assinger, Alexandra Meisnitzer, Andreas Gabalier und Thomas Morgenstern. Das wird definitiv das heißeste Wochenende des Frühlings. Alle Details um die exklusive Gästeliste könnt ihr natürlich auf oe24.at nachklicken. Wir hören gleich Atomic Kitten. Vorher haben wir noch Dua Lipa mit Illusion.

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0: Wir haben auf jeden Fall Songs für euch, die sofort für richtig gute Laune sorgen. Wir haben auf jeden Fall die geballte Power von J-Lo. Mit dabei auch die Queen of Pop, Madonna. Ja, ich habe auch die aktuellen Online-Top 3. Bis gleich.
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10: Neue Black Sand Chocolate stürmt den Schokohimmel. Der virale TikTok-Snack mit Trüffel und schwarzem Sesam kostet fast 30 Euro. Wir blicken auf die 2. Oliver Glasner ist Top-Kandidat bei Bayer Leverkusen. Die Vereinsbosse des Bundesligisten wünschen sich den 51-jährigen Österreicher als neuen Trainer. Und aktuell top geklickt, FPÖ läuft im Nationalrat Sturm gegen EU-Asylpakt. Sicherheitssprecher Gernot Dahmann bezeichnete die nationale Umsetzung am Dienstag als politisches Verbrechen.
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10: Das Wetterupdate, ein wechselnder Mix aus Sonne und Wolken erwartet uns heute bei 16 bis 23 Grad. Und Vorsicht im Süden und im Waldviertel, dort zieht es jetzt lokal für kräftige Schauer und Gewitter zusammen. Im Donauraum weht ein lebhafter Wind. Schönen Nachmittag und es sind uns derzeit keine gröberen Verkehrsstörungen gemeldet worden. Kommt sicher an euer Ziel.
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0: 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Wir hören auf jeden Fall noch Ed Sheeran, vorher noch ein aktueller Top-Hit.
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2: Jennifer Lopez featuring David Guetta, Save Me Tonight.

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5: Platz 1. Prozess um Ehrenmordversuch in Wien gestartet. Am Landesgericht Wien hat am Dienstag die Verhandlung gegen einen 51-jährigen Afghanen begonnen. Er hat im November 2025 seine 15-jährige Tochter auf offener Straße mit 13 Messerstichen niedergestochen, weil sie einen nicht-muslimischen Freund hatte. Mango-Erbe wegen Mordverdachts verhaftet. Der Sohn des verstorbenen Mango-Gründers wurde am Dienstag in der spanischen Region Katalonien festgenommen. Die Ermittler werfen ihm vor, seinen Vater bei einer Bergtour getötet zu haben.
3: Platz 3.
5: FPÖ läuft Sturm gegen EU-Asylpakt. Die FPÖ übte am Dienstag vor der Nationalratssitzung scharfe Kritik an der nationalen Umsetzung des EU-Asylpakts. Sicherheitssprecher Gernot Dahmann bezeichnete das Vorhaben als Verbrechen und fordert einen sofortigen Asylstopp.
3: Platz 4.
5: Kritik an geplanter Paketabgabe im Handel. Die Alpenrepublik will ab Herbst eine Gebühr von 2 Euro pro Versandpaket einheben, um rund 280 Millionen Euro zu lukrieren. Der Handelsverband kritisierte das Vorhaben am Dienstag scharf als Inflationstreiber und Massensteuer.
3: Platz 5.
5: Und Gerüchte um Pep Guardiola nach City aus. Der spanische Star-Trainer Pep Guardiola soll noch diese Woche bei Manchester City zurücktreten. Laut italienischen Medienberichten gilt der 55-Jährige nun als Top-Kandidat für den Posten des Nationaltrainers in Italien.
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5: Wir behalten das Wetter für euch im Blick. Während es an den Landesgrenzen im Westen und Osten strahlend schön bleibt, bilden sich im Landesinneren jetzt immer größere Quellwolken. Punktuell müsst ihr mit teils kräftigen Gewittern und Schauern rechnen. Behaltet den Himmel also gut im Auge, wenn ihr im Waldviertel oder im Süden unterwegs seid. Der Wind im Donauraum, der rüttelt auch ab und zu lebhaft am Lenkrad. Trotzdem bleibt es mit maximal 16 bis 23 Grad überall frühlingshaft mild. Einen schönen Nachmittag und er schaut gut aus, sie kommt überall gut voran.
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5: Ja, einen wunderschönen Nachmittag. Es ist kurz nach 14 Uhr. Habt ihr auch gerade vielleicht dieses kleine Tief nach dem Mittagessen hinter euch gelassen? Perfekt, dann schütteln wir jetzt die Müdigkeit gemeinsam ab. Ich bringe euch mit den besten Superhits schwungvoll durch die nächsten Stunden.
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0: 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The Rembrandts. Schönen Dienstag. Ja, und da drehen wir doch das Radio gleich noch ein bisschen lauter. Bei uns läuft nicht nur die beste Musik, sondern hier wird das Radiohören auch richtig belohnt. Das hat heute mittags erst die liebe Regina am eigenen Leib erfahren. Bei ihr hat das Telefon geklingelt. Sie hat die einzig richtige Antwort gegeben. Einfach nur OE24 gesagt. Und zack, schon hat sie sich hier 100 Euro Cash gesichert.
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0: 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Ich sehe da gerade, Last Frequencies gemeinsam mit Bastille und Head Down. Vorher haben wir noch LP mit Lust on You. Super, jetzt und gute Laune haben wir hier nonstop. Ich bin die Fina. Ich wünsche euch einen schönen Dienstagnachmittag. Egal, was ihr gerade macht, ob ihr bei der Arbeit seid oder unterwegs.

0: Um 2:30 habe ich die aktuellen Online-Top-3 für euch hier auf UI24 und wir hören auf jeden Fall die neue von Nico Santos. Lady Gaga singt von. Wir starten gemeinsam durch, natürlich auf OE24.
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0: Maresca wird offenbar neuer Trainer bei Manchester City. Der Italiener hat sich mit den Clubbossen auf einen 3-Jahres-Vertrag geeinigt. Wir blicken auf die 2. ORF-Magazin-Chefin Lisa Todsauer kandidiert als Generaldirektorin. Die Journalistin hat ihr Team am Dienstag über ihre Bewerbung informiert. Und derzeit top geklickt, Akku von Handstaubsauger löst verheerenden Brand in Wien aus. Zwei Kleinkinder mussten nach dem Feuer in Otterkring reanimiert werden.
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0: während Vorarlberg und der Osten Österreichs jede Menge Sonnenschein abbekommen, entstehen im Bergland und im Waldviertel Gewitterzellen. Die Temperaturen klettern heute auf milde 16 bis 23 Grad. In Tirol auf der Fernpaarstraße, der B179, hier braucht er wegen Bauarbeiten zwischen dem Nassereit-Tunnel und Nassereit in beiden Richtungen durch wechselseitige Anhaltungen weiterhin etwas Geduld. Diese Verkehrsführung bleibt uns bis Donnerstag um 15 Uhr erhalten.
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1: Nico Santos. 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

0: Wir sind gleich wieder zurück mit Lady Gaga und den Sugar Babes. Fahren wir noch aktuelle News.
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0: Babler plant neue Musik-Streaming-Abgabe. Das Kulturministerium unter Andreas Babler plant ab dem 1. Januar 2027 eine neue Abgabe für Music-Streaming-Anbieter in Österreich. Betroffen sind Unternehmen mit einem Inlandsumsatz von über 2 Millionen Euro, die künftig eine Gebühr von 5% leisten sollen. Die Einnahmen sollen den heimischen Musikstandort fördern und für mehr Steuergerechtigkeit sorgen. Der Verband der Musikwirtschaft kritisiert den Entwurf und warnt vor einer Verteuerung der Abos für Konsumenten.
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0: Platz 1.
21: Lisa Totzauer will neue ORF-Chefin werden. ORF-Magazinchefin Lisa Totzauer hat am Dienstag ihre offizielle Kandidatur für die Generalswahl am 11. Juni verkündet. Sie fordert grundlegende Reformen und moralische Standards.
0: Platz 2.
21: Kinder nach Staubsaugerbrand in Lebensgefahr. Das verheerende Feuer am Montagabend in Wien-Otterkring ist durch den Akku eines Handstaubsaugers entstanden. Zwei Kleinkinder erlitten Rauchgasvergiftungen und kämpfen im Spital um ihr Leben.
0: Platz 3.
21: Kulturministerium plant Musikstreaming-Abgabe. Ab Januar 2027 soll für große Musikanbieter in Österreich eine 5%ige Steuer fällig werden. Die Musikwirtschaft warnt

0: bereits versteigerten Abopreisen für Kunden. Chartklatsche für DSDS-Sieger Menowin. Der 38-jährige Gewinner der Castingshow hat einen herben Rückschlag erlitten. Sein Siegersong verpasste den Einstieg in die Top 100 komplett, doch der Sänger arbeitet bereits an einem Album.
1: Platz 5.
0: Drei Spielersperre für Yusuf Demir. Der Senat 1 der Bundesliga hat den 22-jährigen Rapid-Spieler nach seiner roten Karte gegen Sturm Graz gesperrt. Er hatte aus Frust einen kaputten Schuh nach dem Unparteiischen geworfen.
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0: Während es an den Landesgrenzen im Westen und Osten strahlend schön bleibt, bilden sich dann im Landesinneren immer größere Quellwolken. Punktuell müsst ihr mit teils kräftigen Gewittern und Schauern rechnen und behaltet auf jeden Fall den Himmel im Auge, wenn ihr im Waldviertel oder im Süden unterwegs seid. Trotzdem bleibt es heute mit maximal 16 bis 23 Grad überall frühlingshaft mild. Kurz nach 15 Uhr einiges los auf Österreichs Straßen. Wir starten in Wien auf der Donauuferautobahn. Der A22 Richtung Tangente hat sich zwischen dem Tunnel Kaisermühl und der Reichsbrücke ein Unfall ereignet. Er hat sich bereits ein Stau gebildet, plant ihr bitte zusätzliche Zeit ein. In Salzburg auf der Tauernautobahn Richtung Salzburg. Hier fordert die umfassende Baustelle viel Geduld. Zwischen dem Knoten Pongau und Pass Lueck bleibt die Autobahn wegen Bauarbeiten bis Samstag, den 23. Mai um 6 Uhr früh komplett gesperrt. In Tirol auf der Brenner Autobahn, der A13 Richtung Italien, hier steht er wegen Überlastung zwischen dem Knoten Innsbruck-Amras und Schönberg-Stubaital abschnittsweise im Stau. Der Zeitverlust beträgt hier aktuell rund 10 Minuten. Zudem gibt es auf der Fernpaarstraße, der B179, zwischen dem Nassereit-Tunnel und Nassereit in beiden Richtungen weiterhin wechselseitige Anhaltungen wegen Bauarbeiten.
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0: WM-Fieber und harte Kaderentscheidungen. Mehr dazu auch in der aktuellen Frage des Tages in dieser Stunde auf OE24. Fina WLAN für euch im Studio. Wir starten mit One Republic in die Stunde und Run.
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Ich bin die Fina, ich begleite euch noch durch diesen wunderbaren Dienstagnachmittag. Wir hören gleich NSYNC mit Bye Bye Bye. Vorher noch Ari mit Wonderful Life.

0: Wir melden uns gleich wieder zurück mit der aktuellen von Bruno Mars. Gute Laune kommt dann von Train.
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0: DSDS-Sieger Menowin Fröhlich erlebt bittere Chartpleite. Der Gewinnersong des 38-Jährigen verfehlte den Einstieg in die Top 100 komplett. Außerdem, Kulturministerium plant neue Abgabe auf Musikstreaming. Andreas Babler hat einen Entwurf koordiniert, der ab 2027 eine 5% Gebühr vorsieht. Und aktuell top geklickt, ORF-Magazinchefin Lisa Totzauer kandidiert als Generaldirektorin. Die Journalistin hat ihr Team am Dienstag über ihre Bewerbung für den Posten informiert.
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1: Während es in den Landesgrenzen im Westen und Osten strahlend schön bleibt, bilden sich im Landesinneren jetzt immer größere Quellwolken. Punktuell müsst ihr auch mit teils kräftigen Gewittern und Schauern rechnen. Behaltet aber den Himmel im Auge, wenn ihr im Waldviertel oder im Süden unterwegs seid. Es bleibt mit maximal 16 bis 23 Grad überall frühlingshaft mild. In Wien auf der Donauuferautobahn Richtung Tangente sorgt der Unfall zwischen dem Tunnel Kaisermühl und der Reichsbrücke weiterhin für Stau. In Oberösterreich auf der A9 eine neue Meldung für alle Pendler. Auf der Pürenautobahn Richtung Voralpenkreuz steht hier wegen Bauarbeiten zwischen Klaus und Ried im Traunkreis im Stau. Der Zeitverlust beträgt hier derzeit rund 15 Minuten.
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0: Seit gestern Nachmittag ist es offiziell und ganz Österreich diskutiert über die 26 Auserwählten, die uns bei der ersten Fußball-WM seit 28 Jahren in Nordamerika vertreten dürfen. Aber glaubt das Land auch an einen großen Coup? Wir haben euch bei der aktuellen Frage des Tages hier auf OE24-Radio.at gefragt. Fußball-WM-Kader fix. Übersteht Österreich die Gruppenphase? Und das Endergebnis zeigt, dass die Euphorie aber von einer gesunden Portion Skepsis begleitet wird. Eine knappe Mehrheit von 55% sagt aktuell nein. Für unsere Burschen wird leider schon nach den Gruppenspielen Schluss sein. Optimistischer sind hier 45% von euch, die felsenfest an das Ticket für die K.O.-Runde glauben. Hier ist erstmal die beste Musik für euren Nachmittag. Wir hören auf jeden Fall noch Train mit Drive-By. Meredith Brooks ist auch hier mit von der Partie. Jetzt haben wir einen aktuellen von Bruno Mars.
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0: Platz 1.
15: Kritik an geplanter Streaming-Abgabe. Medienminister Andreas Babler plant eine Abgabe von 12% für private Online-Plattformen. Der Privatsenderverband VÜP warnte vor einem massiven Jobabbau.
0: Platz 2.
15: Lebenslang nach Ehrenmordversuch in Wien. Im Prozess um die Messerattacke auf eine 15-Jährige ist am Dienstag das Urteil gefallen. Obwohl die Tochter ihrem Vater im Gerichtssaal vergab, erhielt der 51-jährige Afghane lebenslange Haft.
0: Platz 3.
15: Grüne lehnen neue Paketabgabe ab. Die 2-Euro-Gebühr zur Gegenfinanzierung billigerer Lebensmittel sorgt für Streit. Da die Abgabe auch heimische Händler trifft, kündigte Clubobfrau Leonore Gewessler das Veto der Grünen an.
0: Platz 4.
15: Enzo Maresca soll Guardiola-Erbe antreten. Nach dem bevorstehenden Abschied von Pep Guardiola steht der Nachfolger bei Manchester City bereit. Laut Transferexperte Fabrizio Romano gibt es bereits eine mündliche Einigung mit dem Italiener.
0: Platz 5.
15: Und Sänger Christian Stani wird zum Bademeister. Der Frontmann der Band Alle Achtung tauschte das Mikrofon gegen die Trillerpfeife. Nach einer verlorenen Wette arbeitete der Musiker als Hilfskraft in der Therme Leupersdorf.
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1: Die Sonne zeigt sich heute zum Glück immer wieder von ihrer besten Seite. Die meisten Sonnenstunden ergattert ihr derzeit vom Innviertel über den Donauraum bis ins Nordburgenland. Aber lasst die Sonnenbrille lieber griffbereit, denn in der wettergewaltigen Küche brodelt es. Jederzeit können größere Quellwolken aufsteigen und uns gebietweise Schauer und Gewitter bringen. Besonders im Mühl- und Waldviertel, in der Steiermark, in Kärnten und im Salzburger Tauernbereich kann es da zwischendurch mal ordentlich schütten. Das Thermometer klettert auf angenehme 15 bis 23 Grad. Eine ÖBB-Unterbrechung für Niederösterreich bzw. der Steiermark. Wichtige Info für alle Bahnfahrer auf der Südbahn. Wegen einer Stellwerksstörung ist die Bahnstrecke zwischen Semmering und Eichberg komplett unterbrochen. Die Sperre wird voraussichtlich bis 19 Uhr dauern. Die ÖBB haben zwischen Mürzzuschlag und Wiener Neustadt einen Schienenersatzverkehr mit Bussen für euch eingerichtet. In Wien auf der A22 der Donau-Ufer-Autobahn Richtung Tangente fordert der Unfall zwischen dem Tunnel Kaisermühl und der Reichsbrücke weiterhin Geduld. Hier steht ihr im Stau. In Salzburg auf der A10 die umfassenden Sanierungsarbeiten auf der Tauernautobahn Richtung Salzburg. Die laufen weiter. Die Totalsperre zwischen dem Knoten Pongau und dem Pass Blueck bleibt noch bis Samstag um 6 Uhr aufrecht. Und in Tirol auf der B179 auf der Fernpaarstraße. Hier kommt es wegen der Baustelle zwischen dem Nassereit-Tunnel und Nassereit in beiden Richtungen weiterhin zu wechselseitigen Anhaltungen.
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1: 3 Minuten nach 16 Uhr haben wir es. Wahnsinn, wie die Zeit vergeht an diesem Dienstagnachmittag. Und wir spielen in dieser Stunde eine Runde Geld fürs Radio hören. Holt euch 100 Euro in Cash.
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Gleich haben wir 17 Minuten nach 16 Uhr und freut euch auf einen Superhit. Ein 80er Superhit von Kim Wilde mit You Keep Me Hanging On. Vorher haben wir noch Purple Disco Machine. Sorgt ihr für gute Laune mit Substitution. Schönen Dienstagnachmittag mit OE24.

0: We hören die geballte Energie von Michael Patrick Kelly. Und wir bringen euch den zeitlosen Klassiker von Tears for Fears ins Radio. Schönen Dienstag. Ich begleite euch mit richtig guter Laune in Richtung Feierabend.
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6: U-Haft für Hip-Erpresser in Eisenstadt verlängert. Das Landesgericht im Burgenland hat die Untersuchungshaft für den 39-Jährigen bis Juni ausgeweitet. Auf der 2. ORF-Magazinchefin Lisa Totzauer kandidiert als Generaldirektorin. Die Journalistin hat ihr Team am Dienstag über ihre Bewerbung für den Posten informiert. Und aktuell, top geklickt, Privatsender warnen vor Bablers geplanter Streaming-Abgabe. Laut VÜP drohen der österreichischen Medienbranche durch die Pläne massive Jobverluste.
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6: Der Dienstagnachmittag, ein freundlicher Mix aus viel Sonnenschein und großen Quellwolken bei 15 bis 23 Grad. Vom Innviertel bis ins Nordburgenland bleibt es aber am sonnigsten. Im Waldviertel und im Süden, da müsst ihr mit lokalen Gewittern rechnen. Massives Geduldsspiel auf den Hauptadern. Ganz frisch reingekommen. Ein Unfall auf der A23 Südosttangente Richtung Hirstetten zwischen der Hansamkurve und dem Knoten Kaisermühlen. Hier steht im Stau und verliert bereits bis zu 20 Minuten. Zudem fordert die A22 Donauuferautobahn Richtung Tangente weiterhin Geduld. Nach dem Unfall zwischen dem Tunnel Kaisermühlen und der Reichsbrücke steht ihr im Stau und braucht ihr gute 10 Minuten länger. In Oberösterreich auf der A7 eine Unfallmeldung aus Linz auf der Mühlkreisautobahn Richtung Westautobahn. Autobahn hat es zwischen dem Knoten Muldenstraße, Bindermichel und der Industriezeile gekracht. Eine ÖBB-Unterbrechung für Niederösterreich und Steiermark. Für alle Bahnpendler auf der Südbahnstrecke bleibt es mühsam. Wegen einer Stellwerksstörung ist die Verbindung zwischen Semmering und Eichberg voraussichtlich bis 19 Uhr gesperrt. Ein Schienenersatzverkehr mit Bussen ist zwischen Mürzzuschlag und Wiener Neustadt für euch eingerichtet. In Salzburg auf der A10 die Totalsperre wegen der Sanierungsarbeiten auf der Tauernautobahn Richtung Salzburg. Zwischen dem Knoten Pongau und Pasleck bleibt unverändert aufrecht. Und in Tirol auf der Fernpaststraße müsst ihr wegen der Baustelle zwischen dem Nassereit-Tunnel und Nassereit in beiden Richtungen weiterhin mit wechselseitigen Anhaltungen rechnen.
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0: Right Said Fred, Smith Don't Talk, Just Kiss. So wie Michael Patrick Kelly und seine neue Run Free, die hören wir auf jeden Fall gleich. Vorher wird noch gespielt, das Geld fürs Radio hören. Die große Chance für Julia Gruber aus Innsbruck.
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0: Das ist natürlich bitter. Vielleicht gerade unterwegs, die Julia, oder in einem Meeting und kann gerade nicht abheben oder gerade beim Einkaufen. Ich verstehe es ja. Nur so ist das Spiel. Also, nutzt eure Chance. Meldet euch an auf oi24radio.at. Wenn wir euch dann anrufen, abheben, dann wenn wir euch fragen, welchen Radiosender hörst du am liebsten mit oi24 antworten, dann habt ihr mal 100 Euro in Cash.
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16: Platz 1.
17: HIP-Erpresser bleibt in Untersuchungshaft. Das Landesgericht Eisenstadt hat die U-Haft für den Tatverdächtigen im burgenländischen Erpressungsfall bis zum 19. Juni verlängert. Dem 39-Jährigen werden versuchte schwere Erpressung und Körperverletzung vorgeworfen.
16: Platz 2.
17: Streit um geplante Streaming-Abgabe. Medienminister Andreas Babler plant eine Abgabe von 12% für private Online-Plattformen, während der ORF befreit bleibt. Der Privatsenderverband VÖP warnt vor einem massiven Jobabbau.
16: Platz 3.
17: Milliardenprojekt für Frankreichs Marine. Frankreich baut einen neuen Atomflugzeugträger namens France Libre, der ab 2038 einsatzbereit sein soll. Das über 10 Milliarden Euro teure und 310 Meter lange Kriegsschiff soll die militärische Unabhängigkeit sichern.
16: Platz 4.
17: Lisa Totsauer will ORF-Chefin werden. ORF-Magazinchefin Lisa Totsauer hat am Dienstag ihre offizielle Kandidatur für die Generalswahl am 11. Juni verkündet. Sie fordert nach jüngsten Skandalen im Medienhaus tiefgreifende Reformen.
16: Platz 5.
17: Und Neymar steht im brasilianischen WM-Kader. Teamchef Carlo Ancelotti hat den 34-jährigen Superstar überraschend in das Aufgebot für die anstehende WM berufen. Der verletzungsanfällige Stürmer feiert damit nach 2,5 Jahren sein Comeback.
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17: Wer jetzt den halben Weg antritt, sollte den Himmel im Auge behalten. Bis zum Abend sind hier über den Großteil Österreichs verteilt noch einzelne Schauer oder Gewitter möglich. In der Nacht schläft der Wind dann aber komplett ein und es beruhigt sich alles. Während es im Westen stellenweise noch ein bisschen nachregnen kann, klart es dann im Osten und Süden wunderbar auf. Perfekt für einen Blick in die Sterne. Die Temperaturen, die sinken in den Alpentälern auf bis zu 0 Grad. Im Flachland bleibt es mit bis zu 13 Grad milder. Viel Geduld auf den Hauptverbindungen. Der Unfall auf der A23 Südosttangente Richtung Hirschstetten sorgt zwischen der Hansenkurve und dem Knoten Kaisermühlen weiterhin für einen schweren Stau und rund 20

0: 20 Minuten Zeitverlust. Auch auf der Donau-Ufer-Autobahn der A22 Richtung Tangente steht hier nach dem Unfall zwischen dem Tunnel Kaisermühl und der Reichsbrücke nach wie vor gute 10 Minuten. Wir schauen nach Oberösterreich. Unverändert C läuft es hier in Linz auf der A7 Mühlkreisautobahn Richtung Westautobahn. Verliert ihr nach dem Unfall zwischen dem Knoten Muldenstraße Bindermichel und der Industriezeile weiterhin bis zu 15 Minuten. Eine ÖBB-Unterbrechung für Niederösterreich und Steiermark. Auf der Südbahnstrecke bleibt die Sperre wegen der Stellwerksstörung zwischen Semmering und Eichberg aufrecht, voraussichtlich bis 19 Uhr. Zwischen Mürzzuschlag und Wiener Neustadt haben die ÖBB einen Schienenersatzverkehr mit Bussen für euch eingerichtet. In Salzburg die Totalsperre auf der A10 Tauernautobahn Richtung Salzburg zwischen dem Knoten Pongau und Pastlueck bleibt wegen der Sanierungsarbeiten wie gehabt bestehen. Und in Tirol auf der Fernpassstraße sorgt die Baustelle zwischen dem Nassereit-Tunnel und Nassereit in beiden Richtungen weiterhin für wechselseitige Anhaltungen und kurzen Zeitverzug.
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0: Einen wunderschönen späten Nachmittag Österreich. Es ist kurz nach 17 Uhr und für die allermeisten von euch heißt es wahrscheinlich Laptops zuklappen, Werkzeug weglegen und tief durchatmen. Der wohlverdiente Feierabend ist da. Und egal, ob ihr gerade ins Auto steigt oder schon daheim die Beine hochlegt, wir begleiten euch mit richtig gute Laune und den besten Superhits in den Abend.
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Ja, schon eine coole Nummer. Alex Warren mit Fever Dream, ein aktueller Top-Hit hier auf OE24. Wir hören gleich zwei Duette. Kygo und Selena Gomez mit It Ain't Me. Vorher haben wir noch Liam Payne gemeinsam mit Rita Ora und For You an diesem Dienstagnachmittag.

0: Warte, ich habe den fantastischen Hit von Michael Schulz in der nächsten halben Stunde. Und wir bringen euch echten Kult auf die Ohren. Fun Young Cannibals mit ihrem absoluten Gute-Laune-Garanten.
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5: Frankreich baut 9 Mega-Flugzeugträger für Milliarden. Das 310 Meter lange Atomkriegsschiff France Libre soll ab 2038 einsatzbereit sein. Auf der 2 Untersuchungshaft für HIP-Erpresser in Eisenstadt verlängert. Das Landesgericht im Burgenland hat die Haft für den 39-Jährigen bis Juni ausgeweitet. Und aktuell top geklickt, Privatsender warnen vor Babelas geplanter Streaming-Abgabe. Laut VÖP drohen der österreichischen Medienbranche durch die Pläne massive Jobverluste.
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5: Ein freundlicher Mix aus viel Sonnenschein und großen Quellwolken, aktuell bei 15 bis 23 Grad und vom Innviertel bis ins Nordburgenland, da bleibt es am sonnigsten. Im Waldviertel und im Süden, da müsst ihr mit lokalen Gewittern rechnen. Massiver Stillstand im Großraum Wien. Auf der A23 Südosttangente Richtung Hirschstetten steht ihr wegen Überlastung abschnittsweise zwischen der Hanslernkurve und dem Knoten Prater. Neu dazu kommt auch die A4 Ostautobahn Richtung Wien-Tangente zwischen dem Knoten Schwächer.

0: Und dem Knotenbrater steht er ebenfalls im Stau. Die gute Nachricht, der Unfall auf der A2 ist geräumt, dort fließt es wieder. Vorsicht heißt es aber in Tirol, bitte passt auf der A12 Inntal-Autobahn auf. Richtung Deutschland ganz besonders, zwischen Jenbach und Schwarz, hier liegen zwischen Kilometer 48 und 50 Teile auf der Fahrbahn. In Oberösterreich, in Linz, verschärft sich die Lage auf der A7 Mühlkreis-Autobahn Richtung Westautobahn. Nach dem Unfall steht er zwischen dem Knoten Linz und der Industriezeile. Zudem sorgt auf der Salzkammergutstraße ein defekter LKW zwischen der Anschlussstelle A1 bei Rega und Pinsdorf für Stau und wechselseitige Anhaltungen in beiden Richtungen. Und eine ÖBB-Unterbrechung für Niederösterreich und Steiermark. Auf der Südbahnstrecke bleibt es mühsam. Wegen der Stellwerksstörung ist die Verbindung zwischen Semmering und Eichberg voraussichtlich noch bis 19 Uhr gesperrt. Und zwischen Mürz-Zuschlag und Wiener Neustadt ist ein Schienenersatzverkehr mit Bussen für euch aktiv.
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0: habt euch gestern Abend auch wieder gemütlich durch eure Lieblings-Streaming-Dienste geklickt, um eine Serie zu schauen. Ja, genau für diese gemütlichen Abende gibt es jetzt eine brandaktuelle Nachricht, die in der österreichischen Medienbranche für ein mittelschweres Erdbeben sorgt. Medienminister Andreas Babler plant seine neue Streaming-Abgabe von satten 12% auf alle Online-Umsätze der Plattformen hier bei uns in Österreich. Das sorgt für jede Menge Gesprächsstoff, denn während private heimische Anbieter, da gehört auch OE24TV dazu, diese Abgabe voll zahlen sollen, bleibt der ORF komplett davon befreit. Der Verband der Privatsender warnt bereits vor den Folgen für uns Konsumenten. Sollte diese Steuer kommen, droht ein massiver dreistelliger Jobabbau in der Medienbranche und auch beliebte Sportrechte wie die Formel 1 oder die Bundesliga könnten in Zukunft wackeln. Jetzt schalten wir aber erstmal um auf pure Entspannung hier auf OE24 mit den besten Superhits für euren Heimweg. Wir hören auf jeden Fall noch die Imagine Dragons. Vorher noch Michael Schulte.
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10: Platz 1. Kritik an Bablers neuer Mediensteuer. Medienminister Andreas Babler plant eine Abgabe von 12% für private Online-Plattformen, während der ORF befreit bleibt. Der Privatsenderverband VÖP warnte vor einem massiven Jobabbau.
11: Platz 2.
10: Hip-Erpresser bleibt in Untersuchungshaft. Das Landesgericht Eisenstadt hat die U-Haft für den Tatverdächtigen im burgenländischen Erpressungsfall bis zum 19. Juni verlängert.
11: Platz 3.
10: Europaforum diskutiert Sicherheitspolitik. Beim Treffen in der Wachau forderten die Minister aus Moldau und Griechenland mehr militärische Solidarität in der EU. Verteidigungsministerin Claudia Tanner betonte Österreichs Neutralitätsschutz.
11: Platz 4.
10: Erbe von spanischer Bekleidungskette verhaftet. Der Sohn des verstorbenen Mango-Gründers wurde am Dienstag in der spanischen Region Katalonien festgenommen. Die Ermittler werfen ihm vor, seinen Vater bei einer Bergtour getötet zu haben.
11: Platz 5.
10: Und Julian Nagelsmann trifft deutsche WM-Torwartentscheidung. Der deutsche Bundestrainer hat sich bei der Kaderbekanntgabe am Donnerstag für Manuel Neuer als Nummer 1 im Tor entschieden. Julian Nagelsmann informierte den bisherigen Stammkeeper Oliver Baumann bereits telefonisch über seine Pläne für die Weltmeisterschaft.
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10: Schönen Feierabend. Bis zum Abend sind über dem Großteil Österreichs vereinzelt noch einzelne Schauer oder Gewitter möglich. In der Nacht schläft der Wind dann aber komplett ein und es beruhigt sich alles. Während es im Westen stellenweise noch ein bisschen nachregnen kann, klart es dann im Osten und Süden wunderbar auf, perfekt für einen Blick in die Sterne. Die Temperaturen, die sinken in den Alpentälern auf bis zu 0 Grad. Im Flachland bleibt es mit bis zu 13 Grad milder. Der Pendlerverkehr im Großraum Wien bleibt extrem zäh. Auf der A23 Südosttangente Richtung Hirschstetten, da steht er wegen Überlastung zwischen der Hansonkurve und dem Knotenbrater abschnittsweise im Stau. Auch auf der A4 Ostautobahn Richtung Wien-Tangente braucht ihr hier Geduld. Zwischen dem Knoten Schwächert und dem Knotenbrater, hier braucht ihr rund 15 Minuten länger. In Oberösterreich, also in Linz, fordert die Mühlkreisautobahn die A7 Richtung Westautobahn weiter. Eure Geduld nach dem Unfall steht ihr hier zwischen dem Knoten Linz und der Industriezeit.

0: bis zu 20 Minuten in Stau. In beiden Richtungen verzögert es sich zudem auch auf der Salzkammergutstraße, der B145. Wegen eines defekten LKW kommt es hier zwischen der A1, Anschlussstelle Regau und Pinsdorf zu Stau und auch wechselseitigen Anhaltungen. In Tirol jede Menge los, im Westen auf der A12 Inntal-Autobahn Richtung Arlberg. Hier steht ihr wegen Überlastung zwischen Wattens und Hall in Tirol-Mitte. Die Brenner-Autobahn, die A13 Richtung Italien, meldet zähflüssigen Verkehr durch einen defekten LKW zwischen der Schönberg-Galerie und Schönberg-Stubaital. In der Steiermark nach einem Unfall hier gibt es im Raum Graz eine Komplettsperre auf der Rinnegger Landesstraße in beiden Richtungen zwischen Weinitzen und Graz. In Kärnten auf der A2 Südautobahn Richtung Wien sorgt hier ein defektes Fahrzeug im Bereich der Abfahrt Klagenfurt Flughafen für Behinderungen. Und die ÖBB-Unterbrechung. Wer mit der Bahn auf der Südbahnstrecke unterwegs ist, braucht noch etwas Durchhaltevermögen. Wegen einer Stellwerkstörung ist die Strecke zwischen Simmering und Eichberg voraussichtlich bis 19 Uhr unterbrochen. Ein Schienenersatzverkehr mit Bussen ist zwischen Mürzzuschlag und Wiener Neustadt für euch eingerichtet.
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0: Es ist kurz nach 18 Uhr an diesem Dienstag. Der Tag ist geschafft. Vielleicht ist es ja gerade jetzt Abendessen oder ihr seid einfach gemütlich auf der Couch. Und wir lassen den Tag jetzt einfach mal gemütlich und entspannt gemeinsam ausklingen.
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Schon Mendes, hören wir gleich, vorher noch Tate McRae. She's all I wanna be. Schönen Dienstag.

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23: Frankreich baut 9 Mega-Flugzeugträger für Milliarden. Das 310 Meter lange Atomkriegsschiff France Libre soll ab 2038 einsatzbereit sein. Auf der 2 Untersuchungshaft für HIP-Erpresser in Eisenstadt verlängert. Das Landesgericht im Burgenland hat die Haft für den 39-Jährigen bis Juni ausgeweitet. Und aktuell top geklickt, Privatsender warnen vor Babelas geplanter Streaming-Abgabe. Laut VÖP drohen der österreichischen Medienbranche durch die Pläne massive Jobverluste.
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23: Ein freundlicher Mix aus viel Sonnenschein und großen Quellwasser.

0: Wolken aktuell bei 15 bis 23 Grad und vom Innviertel bis ins Nordburgenland, da bleibt es am sonnigsten. Im Waldviertel und im Süden, da müsst ihr mit lokalen Gewittern rechnen. Der Pendlerverkehr im Großraum Wien ist nach wie vor extrem zäh. Auf der A23 Südosttangente Richtung Hirschstetten. Hier steht ihr wegen Überlastung zwischen der Hanselnkurve und dem Knotenbrater abschnittsweise im Stau. Viel Geduld braucht ihr auch auf der A4 Ostautobahn Richtung Wien zwischen dem Knoten Schwechat und dem Knotenbrater. In Oberösterreich in Linz sorgt der auf der A7 Mühlkreis Autobahn Richtung Westautobahn ein Unfall zwischen dem Knoten Linz und der Industriezeile Weizen für erheblichen Stau. In Tirol auf der A12 der Inntal Autobahn Richtung Arlberg. Hier müsst ihr zudem zwischen Wattens und Hall in Tirol Mitte mit abschnittsweisem Stau durch Überlastung rechnen. Und in Salzburg auf der A10 unverändert aufrecht ist hier die geplante Totalsperre auf der Tauernautobahn Richtung Salzburg zwischen dem Knoten Pongau und Pass Loeck wegen der umfassenden Sanierungsarbeiten.
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14: Platz 1. Kritik an Babblers neuer Mediensteuer. Medienminister Andreas Babler plant eine Abgabe von 12% für private Online-Plattformen, während der ORF befreit bleibt. Der Privatsenderverband VÖP warnte vor einem massiven Jobabbau.
15: Platz 2.
14: Hip-Erpresse bleibt in Untersuchungshaft. Das Landesgericht Eisenstadt hat die U-Haft für den Tatverdächtigen im burgenländischen Erpressungsfall bis zum 19. Juni verlängert.
15: Platz 3.
14: Europaforum diskutiert Sicherheitspolitik. Beim Treffen in der Wachau forderten die Minister aus Moldau und Griechenland mehr militärische Solidarität in der EU. Verteidigungsministerin Claudia Tanner betonte Österreichs Neutralitätsschutz.
15: Platz 4.
14: Erbe von spanischer Bekleidungskette verhaftet. Der Sohn des verstorbenen Mango-Gründers wurde am Dienstag in der spanischen Region Katalonien festgenommen. Die Ermittler werfen ihm vor, seinen Vater bei einer Bergtour getötet zu haben.
15: Platz 5.
14: Und Julian Nagelsmann trifft deutsche WM-Torwartentscheidung. Der deutsche Bundestrainer hat sich vor der Kaderbekanntgabe am Donnerstag für Manuel Neuer als Nummer 1 im Tor entschieden. Julian Nagelsmann informierte den bisherigen Stammkeeper Oliver Baumann bereits telefonisch über seine Pläne für die Weltmeisterschaft.
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14: Einen entspannten Abend hier auf OE24. Wir lassen die Gewitter des Nachmittags so langsam hinter uns, auch wenn am Abend noch vereinzelt ein paar Regengüsse durchziehen können. Die Nacht selbst wird dann richtig gemütlich und der Wind gibt endlich Ruhe. Im Osten und Süden, da verziehen sich die Wolken sogar komplett und zieht euch morgen früh aber warm an, denn die Temperaturen, die sinken auf 13 bis 0 Grad ab. In den Bergen wird es also wieder richtig frisch.
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